0: Kaiser. Die Nachfolge von Bundespräsident Steinmeier soll im Januar gewählt werden. Vor der Küste Neuenglands sucht die US-Küstenwache nach einem vermissten Kleinflugzeug mit 6 Menschen an Bord. Die Maschine vom Typ Gulfstream G100 war in Bermuda gestartet und auf dem Weg nach Boston und meldete einen Notfall. Kurz darauf verschwand das Signal über dem Atlantik. Die Ursache ist noch unklar. Für die deutsche Fußballnationalmannschaft steht am Abend das 4. Nations League-Spiel an in Griechenland. Und da hat die DFB-11 um Bundestrainer Jürgen Klopp noch eine Rechnung offen. Nach der 0:1-Pleite im Hinspiel ist sie auf Revanche aus. Thomas Bremser berichtet.
1: Ein deutlich besseres Ergebnis als im Hinspiel wünscht sich Jürgen Klopp. Im Hinspiel haben die talentierten Griechen vor allem auf eine robuste Defensive gesetzt. Damit ist das zusammengewürfelte deutsche Team gar nicht klargekommen. Doch die Klopp-Mannschaft hat inzwischen mehr Selbstvertrauen nach der starken Leistung gegen Serbien. Neben Jonas Urbich im Tor wird auch Alexander Pavlovic im Mittelfeld beginnen. Der erwartet im kleinen Stadion von Thessaloniki einen Hexenkessel.
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Katrin Steinberger. Das Familienticket der Deutschen Bahn kommt gut an. Über 200.000 Reisende haben das Angebot in den Sommerferien genutzt und jetzt wird es dauerhaft angeboten. Das kündigte Bahnchefin Palla gegenüber der Bild an. Mit 99 Euro

0: €99 für Hin- und Rückfahrt im ICE ist es attraktiv. Zwei Erwachsene und bis zu 4 Kinder fahren damit. AfD-Kandidaten sollten zum Vorsitzenden von Bundestagsausschüssen gewählt werden können, findet Hessens Ministerpräsident Rhein. Die AfD sei gewählt, so müsse man mit ihr umgehen, sagte der CDU-Politiker dem Magazin Stern. Rhein will sich politisch klar von der AfD abgrenzen, sie aber nicht ausgrenzen. Bislang verweigern andere Parteien die nötigen Mehrheiten. Das Bundesverfassungsgericht sieht darin keinen Fehler. Zara hat ein Kinder-Halloween-Kostüm aus dem Sortiment genommen, nachdem Kritiker Parallelen zur Kleidung von KZ-Häftlingen im Nationalsozialismus bemängelt hatten. Und das nicht zum ersten Mal. Diana Kramer berichtet.
1: 2014 sorgte ein blau-weiß gestreiftes Kinderhemd für Aufsehen, das einen gelben sechszackigen Stern auf der Brust hatte und an Judensterne erinnerte. 2007 waren neben Blumen auch Hakenkreuze auf einer Stofftasche von Zara. Dieses Mal ist es ein Halloween-Kostüm. Jacke und Hose blau-weiß gestreift mit Aufdrucken, die aussahen wie Stacheldraht und Aufnähern, die an Häftlingsnummern erinnerten. Zara erklärte, man bedauere jedes Missverständnis.
0: Eine neue Studie von SOS Kinderdörfer und Terre des Hommes zeigt, künstliche Intelligenz bringt Chancen, ist für Kinder und Jugendliche aber auch gefährlich. KI ist bereits Teil ihres Alltags in Schulen, sozialen Medien und Unterhaltung. Kinder seien aber zu wenig vor Deepfakes und manipulativen Algorithmen geschützt. Die Autoren fordern deshalb strengere Gesetze, berichtet das Redaktionsnetzwerk Deutschland.
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1: Ich bin Katrin Steinberger. Erst war es nur ein Angebot während der Sommerferien. Jetzt will die Deutsche Bahn das Familienticket dauerhaft anbieten. Das hat Bahnchefin Palla in der Bild am Sonntag angekündigt. Für den Pauschalpreis von 99,99 Euro. Einzelheiten von Jan-Henner Reitze.
2: Bis zu 5 Personen Hin- und Rückfahrt mit dem ICE inklusive Sitzplatzreservierung. Dieses Pauschalangebot hat im Sommer schon dazu geführt, dass 100.000 Familien mehr mit der Bahn gefahren sind, sagt Konzernchefin Palla. Ab dem 1. November soll es das Familienticket jetzt dauerhaft geben, der Verkauf am 26. Oktober starten.
1: Tanken im Nachbarland Polen dürfte für viele deutsche Autofahrer jetzt noch attraktiver sein. Dort ist jetzt bis Ende des Jahres

0: Ein Spritpreisdeckel in Kraft. Der Liter Normalbenzin kostet damit in Polen nur noch umgerechnet 1,54 Euro. Möglich wird das durch eine gesenkte Mehrwertsteuer, eine niedrigere Energiesteuer und einen staatlich festgelegten Maximalpreis. Finanziert wird das Modell über eine neue Übergewinnsteuer für Mineralölkonzerne. Eine Bundespräsidentin aus Ostdeutschland, das wünscht sich die Ostbeauftragte der Bundesregierung Kaiser. Menschen aus den neuen Bundesländern seien in Führungspositionen noch immer zu wenig sichtbar. Auch finanziell gäbe es klare Unterschiede zwischen Ost und West. Diese Ungleichheit müsse abgebaut werden, damit die deutsche Einheit als vollendet gilt, so Kaiser. Die Nachfolge von Bundespräsident Steinmeier soll im Januar gewählt werden. Jonas Urbich steht auch gegen Griechenland im Tor der deutschen Fußballnationalmannschaft. Bundestrainer Jürgen Klopp hat bestätigt, dass der 23-Jährige vom FC Bayern heute in Thessaloniki wieder spielt. Eigentlich war mit dem Debüt von Finn Dahmen gerechnet worden. Urbich soll aber Spielpraxis sammeln, weil er beim FC Bayern nur Ersatz hinter Manuel Neuer ist. Anstoß ist um 20.45 Uhr. Zu sehen ist das Spiel bei RTL.
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1: Ich bin Katrin Steinberger. Guten Morgen. Die Deutsche Bahn macht das beliebte Familienticket zur Dauerlösung. Ab November kostet eine Hin- und Rückfahrt für Familien dauerhaft 99,99 Euro inklusive Reservierung im ICE. Gebucht werden kann ab dem 26. Oktober. Ursprünglich war das Familienticket ein Angebot zu den Sommerferien. Die Aktion brachte 100.000 zusätzliche Familien in die Züge, sagte Bahnchefin Paller der Bild am Sonntag. Deutschland muss sein Wasser besser schützen. Dafür braucht es einen Kurswechsel, findet Bundesumweltminister Schneider. Wasser dürfe nicht mehr schnell abgeleitet werden. Stattdessen sollen Flüsse, Auen, Wälder und Böden als Speicher dienen. Dazu gehören nasse Moore, stabilere Mischwälder und moderne Leitungsnetze, so Schneider im Kölner Stadtanzeiger. In Berlin berät heute eine Wasserkonferenz, auch mit der EU-Umweltkommissarin. Brasilien steht vor einer entscheidenden Präsidentenwahl. Fast 160 Millionen Menschen entscheiden über die Zukunft des größten Landes Lateinamerikas. Amtsinhaber da Silva tritt gegen den rechten Senator Bolsonaro an. Er ist der Sohn des früheren Präsidenten Bolsonaro. In Umfragen liegen beide Kopf an Kopf. Viele erwarten eine Stichwahl am 25. Oktober. Für die deutsche Fußballnationalmannschaft steht am Abend das vierte Nations League-Spiel an in Griechenland. Und da hat die DFB-Elf um Bundestrainer Jürgen Klopp noch eine Rechnung offen. Nach der 0:1-Pleite im Hinspiel ist sie auf Revanche aus. Thomas Bremser berichtet.
2: Ein deutlich besseres Ergebnis als im Hinspiel wünscht sich Jürgen Klopp. Im Hinspiel haben die talentierten Griechen vor allem auf eine robuste Defensive gesetzt. Damit ist das zusammengewürfelte deutsche Team gar nicht klargekommen. Doch die Klopp-Mannschaft hat inzwischen mehr Selbstvertrauen nach der starken Leistung gegen Serbien. Neben Jonas Urbich im Tor wird auch Alexander Pavlovic im Mittelfeld beginnen. Der erwartet im kleinen Stadion von Thessaloniki einen Hexenkessel.
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1: Ich bin Angela Kress. Guten Morgen. Erst war es nur ein Angebot während der Sommerferien, jetzt will die Deutsche Bahn das Familienticket dauerhaft anbieten. Das hat Bahnchefin Palla in der Bild am Sonntag angekündigt, für den Pauschalpreis von rund 100 Euro. Einzelheiten von Jan-Henner Reitze.
2: Bis zu 5 Personen Hin- und Rückfahrt mit dem ICE inklusive Sitzplatzreservierung. Dieses Pauschalangebot hat im Sommer schon dazu geführt, dass 100.000 Familien mehr mit der Bahn gefahren sind, sagt Konzernchefin Palla. Ab dem 1. November soll es das Familienticket jetzt dauerhaft geben, der Verkauf am 26. Oktober starten.
1: AfD-Kandidaten sollten zum Vorsitzenden von Bundestagsausschüssen gewählt werden können. Die CDU sollte das unterstützen, findet Hessens Ministerpräsident Rhein. Die AfD sei gewählt, so müsse man mit ihr umgehen, sagte er dem Stern. Rhein will sich politisch klar von der AfD abgrenzen, sie aber nicht ausgrenzen. Bislang verfehlten AfD-Kandidaten die nötigen Mehrheiten für diese Positionen. Die Bundesregierung steht beim Thema Rente unter Zeitdruck. Wirtschaftsministerin Reiche verlangt in der Bild, dass Arbeitsministerin Baas schnell einen Gesetzentwurf vorlegt und die umstrittene Reform bis Ende des Jahres beschlossen wird. Die SPD habe die Arbeit der Rentenkommission mitgetragen. Zentrale Bausteine sollten nicht wieder in Frage gestellt werden. Die deutsche Fußballnationalmannschaft kann heute die Niederlage gegen Griechenland wieder wettmachen. In Thessaloniki steht das Nations League Rückspiel an. Bundestrainer Jürgen Klopps Plan steht.
3: Wir wollen tatsächlich versuchen, ein deutlich besseres Ergebnis zu erzielen als im Hinspiel. Im Hinspiel haben wir vieles versucht. Manches hat geklappt, aber nicht genug, um Griechenland zu schlagen.
1: Deutschland braucht Punkte für eine gute Ausgangslage für das Weiterkommen ins Viertelfinale. Anpfiff ist um 20.45 Uhr.
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1: Ich bin Angela Kress. Guten Morgen. Bundeskanzler Merz ist zu einem Solidaritätsbesuch in der Ukraine eingetroffen. Er will dem Land weitere konkrete Hilfe für den Abwehrkampf gegen Russland zusagen. Es geht vor allem um Abfangdrohnen und weitreichende Waffen. Wenn Russland nicht gestoppt werde, richte sich seine Kriegsmaschinerie früher oder später gegen uns, sagte der CDU-Chef bei seiner Ankunft in Kiew. Es gibt immer mehr öffentliche Ladesäulen für Elektroautos. Laut Bundesnetzagentur waren es Anfang September 209.000, fast ein Viertel mehr als im Juli letztes Jahr. Spitzenreiter bei den kreisfreien Städten bleibt Stuttgart. Jan-Henner Reitze berichtet.
2: Es tut sich was bei den Möglichkeiten, wo Elektroautos geladen werden können. Dass es in kleineren Städten und auf dem Land trotz Wachstums immer noch vergleichsweise wenige öffentliche Ladesäulen gibt, hält aus Sicht der Autoren der Studie immer noch viele Menschen davon ab, auf ein E-Auto umzusteigen.
1: Die Deutsche Bahn will das Familienticket dauerhaft anbieten. Eine Hin- und Rückfahrt soll damit rund 100 Euro kosten, inklusive ICE-Reservierung. Bahnchefin Paller hat der Bild am Sonntag gesagt, dass das Angebot in den Sommerferien mehr Familien in die Bahn gelockt hat. Deshalb soll es ab November dauerhaft angeboten werden. Zum Thema Pünktlichkeit dämpfte Paller die Erwartungen. Die Sanierung des Schienennetzes werde mindestens 10 Jahre dauern. Bei einer Demonstration am Rande der Feierlichkeiten zum Tag der Deutschen Einheit sind 4 Polizisten in Bremen leicht verletzt worden. Die Kundgebung wurde gestoppt, als von Demonstrationsteilnehmern eine Deutschlandflagge verbrannt wurde. Polizisten wollten Personalien feststellen und wurden teils mit Fahnenstangen angegriffen. Insgesamt liefen die Einheitsfeier und das Bürgerfest aber ruhig, sagt die Polizei. Heute ist der letzte Tag der Feierlichkeiten.
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0: Angela Kress. Guten Morgen. Bundeskanzler Merz ist wieder in der Ukraine. Diesmal ist seine Reise aber besonders gefährlich. Vor wenigen Stunden hatte das russische Außenministerium ausländische Besucher und Diplomaten vor einem Aufenthalt in Kiew gewarnt. In den vergangenen Monaten gab es mehr Drohnenangriffe auch auf Personenzüge. Merz lässt sich davon nicht abbringen. Er will dem ukrainischen Präsidenten Selenskyj weitere Unterstützung zusagen. Es wird weiter um die Rentenreform gerungen und Bundeswirtschaftsministerin Reiche macht Druck. Bis zum Jahresende sollte die Reform beschlossen sein, sagte die CDU-Politikerin der Bild am Sonntag. SPD-Arbeitsministerin Baas solle sich beeilen mit ihrem Gesetzentwurf, Uli Reitinger berichtet.
1: Reiche sagt, Baas muss die Koalitionsbeschlüsse umsetzen, denn sie habe sie schließlich aktiv mitverhandelt. Heißt, die Vorschläge der Rentenkommission sollen 1:1 umgesetzt werden. Aber die SPD tut sich schwer mit einem Kernstück dieser Vorschläge. Sie will, anders als die Experten, am vorzeitigen Renteneintritt ohne Abschläge nach 45 Beitragsjahren festhalten.
0: Kinderrechtsorganisationen warnen vor den Gefahren der künstlichen Intelligenz für Kinder und Jugendliche. KI sei bei jungen Menschen tief im Alltag verankert, oft ohne dass es ihnen bewusst ist, heißt es in einer Studie. Die Autoren fordern, dass Kinderschutz von Anfang an Teil jeder KI-Anwendung wird. Eine DAK-Studie hatte im März gezeigt, dass bis zu 10% der Kinder und Jugendlichen mit KI etwa vertrauliche Dinge besprechen. Beim Umgang mit Wasser braucht es ein Umdenken. Das sagt Bundesumweltminister Schneider mit Blick auf dieses trockene Jahr. Heute sei es die Aufgabe, Wasser so gut wie möglich in der Landschaft zu halten. Die Länder forderte er im Kölner Stadtanzeiger dazu auf, Mittel aus dem Sondervermögen für Infrastruktur zu einem guten Teil in die Wasserinfrastruktur zu investieren.
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0: Einen schönen guten Morgen, Christian Hüter hier. Eine neue Ausgabe von Kreuz und Quer. Unser Kirchenmagazin steht an. Schön, dass ihr dabei seid. Und bis 10 Uhr gibt's heute folgende Themen. Ja, in vielen Kirchengemeinden kann man heute bunt geschmückte Erntedankaltäre bewundern. Dass man nicht nur für die Ernte Danke sagen kann, dafür hat heute unser Hörmal-Zu-Autor gleich zu Beginn der Sendung ein Beispiel. Danach geht es um den heiligen Franziskus, der genau vor 800 Jahren in der Nacht vom 3. auf den 4. Oktober gestorben ist. Deswegen dreht sich unsere Serie zu diesem beliebten Heiligen heute um die Kapelle, in der er gestorben sein soll. Danach geht es um eine weitere Heilige, die aber noch viel früher gelebt hat, Maria Magdalena. Seit 10 Jahren trägt sie in der katholischen Kirche den Titel Apostelin der Apostel. Ein Musiktheater widmet sich in Aschaffenburg ihrem Leben und wir haben da mal eine Probe besucht. Dann geht es nochmal um den Erntedanksonntag. Ein Vierteljahr lang wurden in Aschaffenburg im Rahmen eines Projektes Menschen dazu angeregt, zu erzählen, für was sie dankbar sind. Was dabei herausgekommen ist, erfahrt ihr heute bei uns. Und dann gibt es nochmal etwas Leckeres zu essen. In unserer Serie zur Bibel Manna und mehr geht es diesmal um Kalbsbraten. Und noch ein Veranstaltungshinweis: In der Casa Vielfalt in Schweinfurt findet am kommenden Samstag ein Familientag statt. Mehr dazu dann kurz vor 10 Uhr bei uns. Und jetzt zu Beginn, wie immer, unsere Hör-mal-zu-Reihe. Danke sagen. Das ist am heutigen Erntedanksonntag großes Thema. Und bei der Frage, für was wir und zu wem wir Danke sagen können, da ist die Bandbreite recht groß. Kirchenmagazin-Redakteur Burkhard Vogt hat da ein Beispiel. Aber hört wie immer am besten selbst.
1: Hör mal zu!
2: Der kleine David wird von seinem Papa in den Waldkindergarten gebracht. Es ist noch früh am Morgen und der Sonnenaufgang lässt den Vierjährigen staunen. Guck mal, Papa, der hat ja alle Farben, sein Papa bestätigt. Ja, der ist heute besonders schön. Jetzt wird David nachdenklich. Ich glaube, der liebe Gott macht den Sonnenaufgang so schön, damit die Menschen sich freuen. Was kann man darauf sagen? Dass das Phänomen auf ein paar Gesetze der Physik gründet, dass es mit dem Winkel des Lichteintritts, der Luftfeuchtigkeit und der geografischen Lage zu tun hat? Es scheint so, als könnten wir heute alles erklären. Damit wird die Welt der Wunder immer kleiner. Doch David hat sich ja nicht über das Wie, sondern über das Warum Gedanken gemacht. Und er geht dabei nicht nur davon aus, dass es einen Gott gibt, sondern auch, dass der freundlich zu uns Menschen ist. Das zeugt von einem angstfreien Gottesbild. Warum also nicht antworten? Ja, da hast du wohl recht. Das hat er gemacht, damit wir Menschen uns freuen.

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0: Wir kümmern uns jetzt hier im Kirchenmagazin um eine Kapelle. Unscheinbar inzwischen einer prunkvollen Basilika. Kaum vorstellbar, dass dieser Ort einmal zum Zentrum einer weltweiten Bewegung geworden ist. Unterhalb der italienischen Stadt Assisi steht die Porzienkula-Kapelle. Genau hier starb der heilige Franz von Assisi, und zwar in der Nacht vom 3. auf den 4. Oktober 1226. Also heute, 800 Jahre später, erinnert ein Jubiläumsjahr an dieses Ereignis. Eine Pilgergruppe aus Unterfranken hat kürzlich diese heilige Stätte besucht. Im Mittelpunkt stand dabei ein Wort, das mehr meint als einfach nur Tod. Der Transitus, der Hinübergang. Judith Reinders berichtet.
1: Wir feiern den Heimgang unseres Ordensvaters jedes Jahr. Das ist eine sehr innige Feier, wo wir die Texte nochmal auffrischen, lesen.

0: wie er gestorben ist, in Gemeinschaft, wo er wollte, in Portiuncula, mit einem wunderbaren Wort: Ich habe das meine getan, was ihr zu tun habt, wird euch Christus zeigen, sehr loslassend und wertschätzend.
1: Bruder Josef Fischer gehört seit 1979 zum Orden der Franziskaner Minoriten. Er lebt im Franziskanerkloster in Würzburg. Für ihn ist Franziskus vor allem eines: ein Bruder. Und ein Vorbild für ein Leben, das nicht um Besitz und Abgrenzung kreist.
0: Das Wort Bruder ist für mich ein Schlüsselwort. Der große Bruder Franziskus, würde ich jetzt mal so sagen, bei allen Titeln, ist mir irgendwie sehr nahe. Und es ist ein großes, auch vielleicht Ziel immer noch, das einzuüben, die Geschwisterlichkeit einzuüben.
1: Und diese Geschwisterlichkeit geht bei Franziskus weit über die eigene Gemeinschaft hinaus. Sie betrifft auch den Umgang mit Menschen, die uns fremd sind, und der Schöpfung. Franziskus hat die Natur nicht einfach als Ressource gesehen, sondern als Mitwelt.
0: Also ich glaube, er hat eine große Achtsamkeit gelebt für das, was um ihn herum ist, nicht nur den Menschen, auch für die Geschöpfe insgesamt. Und vor allen Dingen hat so eine spezielle Wahrnehmung für das Kleine und Unscheinbare, also zum Beispiel den Wurm.
1: Das zeigt sich auch in seinem Sonnengesang. Die ganze Mitwelt verweist auf Gott. Das Gebet hat Franziskus kurz vor seinem Tod geschrieben. Er war in einer schweren Krankheitsphase und fast erblindet. Trotzdem hat er versucht, Leid und Tod mit in sein Gotteslob einzubetten. Im Sonnengesang heißt es:
2: Gelobt seist du, mein Herr, durch jene, die verzeihen um deiner Liebe willen und Krankheit ertragen und Drangsal. Selig jene, die solches ertragen in Frieden, denn von dir, Höchster, werden sie gekrönt.
1: Sein Transitus, sein Übergang in die Gemeinschaft mit Christus, wird zum Anfang von etwas Neuem. Der Würzburger Bischof Franz Jung erklärt es so:
3: 800 Jahre Tod des heiligen Franziskus, oder wie es bei den Franziskanern heißt, der Transitus, also der Übergang des heiligen Franziskus vom Leben in den Tod und vom Tod ins ewige Leben.
1: Nur 2 Jahre nach seinem Tod wird Franziskus heilig gesprochen. Sein Leben wirkt bis heute nach. Bruder Josef Fischer erklärt, wo Franziskus uns heute noch zum Vorbild werden kann.
0: Mir scheint, es gibt so eine Situation heute, dass Menschen es schwerfällt, das Leben zu loben, und dass der Franziskus uns helfen könnte, Leben als Geschenk und als Auftrag einfach neu in einer Freude anzunehmen und zu leben und es sich nicht madig machen zu lassen durch alles Mögliche, was das torpediert, an Zerstörung, an Verachtung und so weiter.
4: Wenn ihr mehr über den heiligen Franziskus erfahren wollt, dann schaltet auch nächste Woche wieder ein. Dann hört ihr hier Teil 3 unserer Serie Auf den Spuren von Franziskus.

0: Sie ist eine biblische Figur, die immer wieder zu Diskussionen anregt. Maria Magdalena. Das ist jetzt unser Thema bei Kreuz und Quer. Ja, in der Kirche galt sie lange als Sünderin und Besessene. In Dan Browns Thriller Der Da Vinci Code ist sie mit Jesus verheiratet. Im Musical Jesus Christ Superstar scheint sie ein Liebesverhältnis mit Jesus zu haben. In der katholischen Kirche trägt sie seit 10 Jahren aber auch ganz offiziell den Titel Apostelin der Apostel. In Aschaffenburg wird gerade ein Musiktheater geprobt, das sie noch einmal ganz anders zeigt. Da ist sie eine starke Persönlichkeit, die sich mit der Rolle der Frau in der damaligen Zeit nicht abfinden will. Annalena Ilz schaut mit uns mal hinter die Kulissen des Stücks.
1: Noch wird eifrig geprobt für das Musiktheater Miriam, die Frau aus Magdala. Mitte Oktober werden die Aufführungen in Aschaffenburg sein. Die katholische Kirche hatte lange ein gespaltenes Verhältnis zu der biblischen Figur. Maria Magdalena galt als Sünderin, Besessene, Prostituierte. Als Frau, die ein merkwürdiges Verhältnis zu Jesus hatte. Doch 2016 hat sie dann von Papst Franziskus den Titel Apostolin der Apostel verliehen bekommen. Vor allem wegen einer Episode, die sich im Musiktheater so anhören wird.
2: Er lebt, er lebt. Ich bin ihm begegnet.
3: Er ist nicht zufrieden mit so einem Unsinn.
2: Doch, glaub mir, er lebt. Ich war bei seinem Grab, war todunglücklich, weinte. Auf einmal stand er vor mir.
1: Jesus, der doch eigentlich im Grab liegen sollte. Im Johannesevangelium ist Maria Magdalena die erste Zeugin der Auferstehung und nimmt damit eine besondere Rolle beim Entstehen des Christentums ein. Alle 4 Evangelien kennen sie als Begleiterin Jesu. Dass sie eine Prostituierte gewesen sein soll, ist eine schwer belegbare These. Überhaupt wurde Miriam, wie Maria auf Hebräisch heißt, immer wieder neu interpretiert. Im Film Die letzte Versuchung von Martin Scorsese beispielsweise heiratete sie Jesus und bekommt Kinder von ihm. Die Schriftstellerin Luise Rinser, von der 1983 erschienenen Buch Miriam, das Musiktheater in Aschaffenburg inspiriert ist, hat eine ganz eigene Interpretation der Figur. Hauptdarstellerin Rebecca Wissmann beschreibt:
4: Maria Magdalena ist eine Frau, die für die damalige Zeit ja sehr selbstbewusst ist, versucht aus den patriarchalen Strukturen der damaligen Zeit auszubrechen, gleichzeitig aber auf der Suche ist nach sich selbst, aber auch nach was Übergeordneten, sage ich jetzt mal. In dem Fall findet sie Jesus und findet zu Jesus und auch zu Gott.
1: Bis dahin ist es also eine Geschichte aus vergangenen Zeiten. Doch das Musiktheater macht eine zweite Ebene auf. Schauspieler an einem Theater studieren ein Stück über Maria Magdalena ein und erleben im Probenalltag, wie ein machohafter Regisseur sehr verächtlich mit den Frauen umgeht.
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1: Wissmann hat an ihrer Rolle genau diese Brücke von der biblischen Zeit ins Heute gereizt.
2: Das ist aktueller denn je, denke ich. Die Frauen sind in der heutigen Gesellschaft immer noch nicht hundertprozentig gleichberechtigt. Im Gegenteil, wenn man so mal Social Media vor allem guckt, machen wir gerade wieder so eine Rolle rückwärts.
1: Das Musiktheater wurde 1992 in Würzburg uraufgeführt. Der Text wurde für die aktuelle Inszenierung vom Ensemble aktualisiert. Es gibt noch einen weiteren Grund, warum Wissmann gerne in die Rolle der Miriam schlüpft.
2: Mich reizt einfach deswegen auch, weil ich mit den Liedern aufgewachsen bin, die ich sehr, sehr mag und das Stück zum ersten Mal gesehen habe. Da war ich ungefähr 14 und das schon immer sehr gerne mal spielen wollte.

Die Aufführungen sind am 10. und 11. November in der Aschaffenburger Marktkirche. Und noch ein Hinweis für Kunstliebhaber. Bis Januar gibt es im Frankfurter Städelmuseum eine Ausstellung zu Maria Magdalena mit Bildern quer durch die Kunstgeschichte.

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1: Ich bin Angela Kress. Guten Morgen. Es gibt immer mehr öffentliche Ladesäulen für Elektroautos. Laut Bundesnetzagentur waren es Anfang September 209.000, fast ein Viertel mehr als im Juli letztes Jahr. Spitzenreiter bei den kreisfreien Städten bleibt Stuttgart. Jan-Henner Reitze berichtet.
2: Es tut sich was bei den Möglichkeiten, wo Elektroautos geladen werden können. Dass es in kleineren Städten und auf dem Land trotz Wachstums immer noch vergleichsweise wenige öffentliche Ladesäulen gibt, hält aus Sicht der Autoren der Studie immer noch viele Menschen davon ab, auf ein E-Auto umzusteigen.
1: In Sachen Pünktlichkeit wird sich bei der Bahn so schnell nichts ändern. Das Schienennetz sei über viele Jahre vernachlässigt worden, hat Bahnchefin Paller der Bild am Sonntag gesagt. Man könne das System nur Stück für Stück erneuern und nicht in ein oder zwei Jahren aufholen, was lange Jahre versäumt wurde. Ihre Prognose, die Sanierung des Schienennetzes wird mindestens 10 Jahre dauern. Ein breites Bündnis von Gewerkschaften und Wohlfahrtsverbänden ruft die Bundesregierung auf, vor geplanten Kürzungen in verschiedenen Sozialbereichen abzusehen. Konkret geht es etwa um geplante Änderungen bei der Einstufung in die Pflegegrade. Die Verbände sagen, es muss sichergestellt werden, dass Pflegebedürftige angemessen versorgt werden und auch die Personalbemessung der Einrichtungen hängt von den jeweiligen Pflegegraden ab. Bei einer Demonstration am Rande der Feierlichkeiten zum Tag der Deutschen Einheit sind 4 Polizisten in Bremen leicht verletzt worden. Die Kundgebung wurde gestoppt, als von Demonstrationsteilnehmern eine Deutschlandflagge verbrannt wurde. Polizisten wollten Personalien feststellen und wurden teils mit Fahnenstangen angegriffen. Insgesamt liefen die Einheitsfeier und das Bürgerfest aber ruhig, sagt die Polizei. Heute ist der letzte Tag der Feierlichkeiten.
3: Nochmal einen schönen guten Morgen heute am Erntedanksonntag. Mein Name ist Christian Hüter. Stunde 2 von unserem Kirchenmagazin Kreuz und Quer. Und apropos Erntedank, darum kümmern wir uns auch gleich hier in der Sendung.

Heute wird in vielen Kirchen das Erntedankfest gefeiert. Das ist jetzt Thema hier im Kirchenmagazin. Ja, und als Tipp, da gibt es ja auch immer wieder viele bunt geschmückte Altäre zu sehen. Die kann man da schön bewundern. Meistens mit den Gaben der Natur. Also Blumen, Gemüse, Salat und Brot. Dass man noch für viel mehr im Leben dankbar sein kann, das wollte seit Juni ein Projekt in der Aschaffenburger Marktkirche St. Agatha verdeutlichen. Das Ziel war, Dankbarkeit als ein wichtiges Element des Menschseins darzustellen. Heute geht die Aktion zu Ende und wir haben mit den Machern über dieses Projekt gesprochen.

0: Ein bisschen drastisch geht es schon so in dem Song der Fantastischen Vier. Nochmal Danke sagen, bevor es zu spät ist. Die Kirchen erinnern regelmäßig daran, dass es dem Menschen gut tut, sich mal für all das zu bedanken, was ihm im Leben so geschenkt wird. Erntedank heißt das Fest, das in den meisten Gemeinden am ersten Sonntag im Oktober gefeiert wird. In der Aschaffenburger Marktkirche St. Agatha hat das Team aus diesem Gedanken ein Projekt gemacht, das bereits im Juni gestartet ist und jetzt am Erntedanksonntag auf den Punkt gebracht wird. Robert Flörchinger erklärt.
1: Erntedank kann man ja übertragen. Es sind ja nicht nur die Früchte des Ackers und so, sondern es sind die Früchte im Leben. Und dafür einen Sensus zu entwickeln, das war so das Ziel. Für was bin ich dankbar? Was fruchtet bei mir? Was ist die Ernte, die ich einfahren darf?
0: Deswegen waren in der Kirche, die mitten in der Aschaffenburger Innenstadt liegt, ein Vierteljahr lang verschiedene Stationen aufgebaut, die Anregungen zum Thema Dankbarkeit gaben. Es gab Texte und Bilder, Spruchkarten zu verschiedenen Aspekten der Dankbarkeit und vor allem die Möglichkeit, auf verschiedene Art und Weise selbst aufzuschreiben, für was man dankbar ist. Und da ist eine Menge zusammengekommen. Peter Müller vom Marktkirchenteam nennt ein paar Beispiele.
2: Also was wirklich immer wieder kommt, das ist einmal dieses Nicht-Selbstverständliche von Beziehungen. Ob das die Kinder sind, ob das die Enkel sind, ob das der Mann, ob das die Frau ist, ob das das Gelingen ist. Oder manche haben auch geschrieben, dass sie dankbar sind, dass sie Menschen loslassen konnten. Dann, was immer wieder kommt, dass man Durchhaltevermögen hat. Das fand ich eine wirklich interessante Geschichte.
0: Eine große Plexiglaswand konnte man mit bunten Kreidestiften beschreiben, erzählt Robert Flörchinger.
1: Und da stehen dann so Sachen drauf, Leben ist jetzt und es ist ein großes Geschenk. Oder ich bin dankbar für das beste Küchenteam, das mit mir gearbeitet hat. Oder für meine lieben Freundinnen. Also ganz, ganz breite Assoziationskette.
0: Die Aktion steht im Zusammenhang mit dem Leitwort des Marktkirchenprojektes Menschwerden ist eine Kunst. Für Peter Müller ist Dankbarkeit ganz klar ein wichtiger Aspekt des Menschseins.
2: Dieses Motto, das wir gewählt haben, hat ja einen bestimmten Grund, nämlich, dass wir in einem Umbruch leben und dass diese Frage nach Glauben sich primär mal wieder daran orientieren muss, wie gelingt eigentlich Menschsein? Viele Menschen sind verunsichert. Und unser Motto Menschwerden ist eine Kunst in Verbindung mit Dankbarkeit macht im Grunde deutlich, dass wer nicht dankbar ist, letztendlich auch mit seinem Leben und sich selber nicht gut umgeht. Das war so ein Gedanke.
0: Die

0: Aktion in Aschaffenburg wird mit dem Erntedanksonntag erstmal abgeschlossen. Doch das Thema Danke ist, so findet das Team, kein Thema für nur einen Sonntag und auch nicht nur für die religiösen Menschen.
1: Jeder, der am Abend sich ins Bett legt und überlegt, was heute war, merkt, dass es ganz viele Dinge gibt, die sind überhaupt nicht selbstverständlich. In die eine wie in die andere Richtung. Und dann kann man natürlich die Frage stellen, gibt es was Größeres hinter dran? Aber das ist für mich immer erst mal die zweite Spur. Die erste ist, wahrnehmen, was ist. Und es gibt so viel wirklich jeden Tag, wo du eigentlich denkst, wow, wie schön.

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0: Diesen Sommer sind wir ja mit euch hier im Kirchenmagazin immer wieder in biblische Zeiten gereist und haben mit euch gekocht. Manna und mehr. Gut essen mit der Bibel. So der Titel unserer Serie. Heute wird's bei Daniel Heinze in der Bibelküche nochmal richtig festlich. Mit einem Braten, der sogar Gott persönlich geschmeckt haben soll.
1: Zart, saftig, herrlich aromatisch. Heute gibt's Kalbsbraten mit Rosmarin. Was Gott schmeckt, weiß zwar niemand so genau, doch Abraham und seine Frau Sarah hatten mit diesem Rezept offenbar ziemlichen Erfolg bei Gott. Die Geschichte hinter dem Essen spielt an einem glühend heißen Tag. Abraham sitzt gerade vor seinem Zelt. Da stehen plötzlich drei Männer vor ihm. Ohne zu zögern bittet er sie herein und schickt Sarah los, ein paar Brotfladen zu backen. Er selbst eilt zu den Rindern, sucht das beste, zarteste Kalb aus und lässt es zubereiten. Butter, Milch, frisches Brot, dazu der Kalbsbraten. Das war ein Festmahl für die Fremden. Doch die sind kein gewöhnlicher Besuch. Es ist Gott selbst, der dabei Abraham zu Gast ist. Noch bei Tisch verkündet Gott dann eine frohe Botschaft. Sarah, hochbetagt und längst ohne Hoffnung auf eigene Kinder, wird in einem Jahr einen Sohn bekommen. Sarah hört das und kann es nicht fassen. Sie lacht sogar. Doch genau so kommt es. Isaak wird später geboren, wie versprochen. Was für ein denkwürdiges Dinner mit Gott als Gast. Tja, und so geht's. Den Kalbsbraten salzen, pfeffern und scharf anbraten. Dann Zwiebel und Knoblauch dazu, dazu Rosmarin und alles mit etwas Brühe ablöschen. 2 Stunden schmoren lassen und dann mit viel Bratensud servieren. Tja, so toll kann ein Wunder schmecken.
0: Also ihr merkt, wieder ein leckeres Gericht aus biblischen Zeiten. Ich wünsche einen gesegneten Appetit.

Zum Abschluss unserer heutigen Sendung gibt's wie immer einen Veranstaltungstipp hier im Kirchenmagazin. Und zwar zu einem bunten Tag für die ganze Familie lädt das Projekt Casa Vielfalt der Caritas Schweinfurt am kommenden Samstag ein. Groß und klein werden voll auf ihre Kosten kommen, wenn beispielsweise Rosa Rossini alle mit ihrem Zirkus aus dem Koffer verzaubert. Außerdem gibt es das Café International mit Kuchenspezialitäten aus aller Welt, Spiel-, Mal- und Bastelaktionen, einen Erste-Hilfe-Kurs für Kinder und Workshops für die ganze Familie.

Familien. Dazu gibt es Infostände mit vielfältigen Themen. Abgeschlossen wird der abwechslungsreiche Nachmittag mit einer Tiersegnung auf dem Vorplatz der Einrichtung. Los geht's am Samstag, den 10. Oktober um 14 Uhr in der St. Anton Straße 8 in Schweinfurt. Der Eintritt ist frei und die Tiersegnung ist dann für 16.30 Uhr geplant. Und mit diesem Tipp sage ich danke fürs Einschalten. Ich bin Christian Hüter. Schön, dass ihr heute beim Kirchenmagazin wieder mit dabei gewesen seid. Allen noch einen schönen Sonntag. Musik.

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1: Ich bin Angela Kress. Das Familienticket der Deutschen Bahn soll ab November dauerhaft angeboten werden. Für rund 100 Euro sollen Familien eine Hin- und Rückfahrt sowie die ICE-Reservierung bekommen. Bahnchefin Palla hat der Bild am Sonntag gesagt, dass das Angebot in den Sommerferien gut ankam. Man habe etwa 100.000 Familien mehr befördert als im vergangenen Jahr. Kaufen kann man das Ticket demnach ab 26. Oktober. In der Europäischen Union sowie in Norwegen und der Schweiz sind in den ersten 9 Monaten dieses Jahr deutlich weniger Asylanträge gestellt worden. Gut 450.000 Anträge waren es laut Welt am Sonntag, rund ein Viertel weniger als im Vergleich zum Vorjahreszeitraum. Deutschland ist demnach nicht mehr Zielland Nummer 1, sondern liegt auf Platz 3 hinter Frankreich und Italien. Bundeskanzler Merz ist in der Ukraine, um dem Land weitere konkrete Hilfe für den Abwehrkampf gegen Russland zuzusagen. Begleitet wird er von Wirtschaftsministerin Reiche und 10 Unternehmern aus den Bereichen Rüstung und Energie. Ulf Mauder berichtet.
2: Es ist die bisher wohl gefährlichste Reise eines deutschen Kanzlers nach Kiew. Das russische Außenministerium warnte kurz vor der Reise die Europäer vor Aufenthalten in der Ukraine. Kanzler Merz machte deutlich, dass er sich davon nicht einschüchtern lasse. Sein Besuch gilt auch als Kampfansage an Russland.
1: Heftige Regenfälle und Gewitter haben auf der griechischen Insel Kreta Überschwemmungen ausgelöst und Schäden verursacht. Menschen steckten in ihren Autos fest, einige Touristen mussten evakuiert werden, wie Medien berichten. Die Zivilschutzbehörde rief die Bewohner mehrerer Orte dazu auf, höher gelegene Gebiete aufzusuchen. Auf Rhodos war am Tag davor eine deutsche Touristin von einem Blitz getötet worden.
3: Das waren die News. 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
3: Wir haben 12 Grad draußen. Heute Morgen hat sich noch der Nebel gehalten, der geht aber bis mittags langsam wieder weg und macht der Sonne Platz. Wolken haben wir heute auch am Himmel bei Höchsttemperaturen bis zu 22 Grad. Und so geht's nächste Woche auch weiter. Von Montag bis Mittwoch erwartet uns ein ruhiges Herbstwetter und erst ab Donnerstag kommen dann vereinzelt Schauer auf uns zu.
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3: Und damit einmal Grüße auf die Straßen und einmal Vorsicht, es wird immer noch geblitzt in Schweinfurt in der Niederwernerstraße. Bei McDonald's Richtung Stadion steht ein Blitzeranhänger. Kommt gut an euer Ziel und gute Fahrt wünsche ich euch.
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3: Hallo und einen wunderschönen Sonntagmorgen.

0: Wer von euch kennt denn die bekannten Romane von Marc-Uwe Kling, die Känguru-Chroniken? Das ist ja eine Geschichte, in der ein Känguru bei einem Kleinkünstler einzieht und die sich miteinander anfreunden. Ich bin großer Fan von den Büchern, würde allerdings ein echtes Känguru vor mir stehen, dann wäre das schon wieder was ganz anderes. So unwahrscheinlich ist das hier in der Region gerade aber gar nicht, denn in den Haßbergen ist diese Woche eins entlaufen. Mein Kollege Leon Wagner weiß da mehr. Wie ist denn da gerade der Stand, Leon, und wie sollte man denn am besten mit der Situation umgehen?
1: Ja, es ist ein Rotnacken-Wallaby, so wird das Känguru genannt. Das ist die Känguru-Art. Die wird gesucht, ist verschwunden aus dem Schlosspark Gleisenau im Landkreis Haßberge, das ist bei Ebelsbach. Seit Sonntag ist es verschwunden. Es gab auch schon Sichtungen, eine zum Beispiel in der Bahnhofstraße in Ebelsbach. Eine weitere Person will das Tier zwischen Ebelsbach und Steinbach gesehen haben. Das Ding ist nur, seitdem gibt es keine Spur mehr von dem Tier. Also der Aufruf an die Gong-Community. Wer hat was gesehen? Wer fährt da vielleicht heute noch vorbei oder ist vorbeigefahren, hat zufällig vielleicht am Straßenrand oder so ein Känguru entdeckt? Ihr könnt helfen und wirklich Hinweise geben, und zwar entweder an die Polizei oder eben an den Tierpark Gleisenau.
0: Trotzdem nochmal der Appell, jetzt nicht auf Känguru-Jagd zu gehen. Das Tier hat genauso viel Angst vor euch wie ihr wahrscheinlich vor ihm. Die können ja auch boxen und sind ziemlich schnell. Und trotzdem ist es natürlich auch ein bisschen orientierungslos und man weiß halt auch nicht, wo es genau ist. Wenn ihr es seht, dann solltet ihr es aber auf jeden Fall melden. Entweder an die Polizei oder eben ans zuständige Tierheim. Da findet ihr alle Informationen auch nochmal unter radiogong.com.

0: Wir haben den 4.10. heute und für ein paar unter euch bedeutet das, heute wird Geburtstag gefeiert. Zum Beispiel in Kleinrinderfeld, da feiert Nina Straub ihren 43. Geburtstag. Und deine Freundin Michaela hat ein schönes Gedicht für dich eingeschickt, liebe Nina. Und zwar, liebe Nina, zu deinem Geburtstag wünsche ich dir Gesundheit und Glück und vom Kuchen ein großes Stück. Seit vielen Jahren bist du meine Herzensfreundin. Freundin, du bist. Wie schön, dass es dich gibt. Ich hätte dich sonst sehr vermisst. Jetzt habe ich das Gedicht ein bisschen verkackt beim Vortragen, aber trotzdem alles Gute für dich, liebe Nina, zum 43. Geburtstag von Michaela. Und wir haben auch noch einen Doppelgeburtstag in Zellingen. Und zwar Mia und Pia werden heute beide 12, sind Zwillinge. Liebe Mia, liebe Pia, von eurer ganzen Familie, und zwar 5 Geschwistern, Annika, Luca, Noah, Soel und Zoe und von Mama und Papa. Alles Liebe zum Geburtstag und von ganzem Herzen einen wunderschönen Tag wünscht euch eure Familie. Und ihr habt doppelt Glück, denn ihr habt heute nicht nur Geburtstag zusammen, sondern ihr habt auch das Geburtstagskind des Tages gewonnen heute zusammen. Das heißt, ihr könnt euch einen Gutschein abholen für eine DM-Filiale und euch zusammen ein kleines Geschenk machen zum 12. Geburtstag. Ich wünsche allen Geburtstagskindern einen schönen Tag und allen anderen natürlich auch einen tollen 4.10.
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0: Einen wunderschönen Sonntagvormittag mit Juli und geile Zeit hier bei eurem Heimvorteil. Es ist vorbei. Der Sommer ist vorbei. Ach, der Herbst fängt an. Die Woche ist vorbei. Der Sonntag ist da. Und wir schauen wieder zusammen, was war so los in der Region die Woche. Ein Hingucker hat sich zum Beispiel gestern in Würzburg in der Innenstadt ereignet. Da hat sich eine lange Menschenkette mitten durch die Stadt erstreckt. Hand in Hand haben da die Menschen ein Zeichen gesetzt für eine bessere Zukunft. Ja, und Maja Fleischer bei uns aus der Redaktion war mittendrin. Maja, was war denn da so los?
1: Was für ein Spektakel. Hunderte Menschen in der Würzburger Innenstadt haben sich die Hand gereicht und eine Menschenkette gebildet vom unteren Markt bis in die Juliuspromenade. Gemeinsam wollten sie so ein Zeichen setzen an die Politik, dass mehr getan werden muss. Sie fordern eine Politik zum Wohle aller, dass mehr getan werden muss, auch in Sachen Klimaschutz. Und gemeinsam haben sie sich auch die Hand gereicht, um ein Zeichen gegen rechts zu setzen. Und es war super emotional. Klein und groß war hier in der Menschenkette dabei und alle haben am gleichen Strang gezogen. Und sie haben es nicht ganz geschafft. Der Plan war, die Menschenkette bis zum Bahnhof zu bilden. Sie sind dann in der Juliuspromenade ist die Menschenkette geendet, aber es war auf jeden Fall ein besonderes Ereignis hier in der Würzburger Innenstadt.
0: Ja, sieht man auch nicht alle Tage und ist auf jeden Fall ein Hingucker. Da wird man schon aufmerksam, was die Menschen denn eigentlich so einfordern. Eine coole Idee für eine Demonstration, wenn ihr mich fragt zumindest. Ja, und ansonsten würde ich sagen, wünsche ich euch noch einen schönen Sonntag für heute und ja, eine gute Zeit.

Kamrad hier bei eurem Heimvorteil am 4. Oktober. Es ist Sonntag und trotzdem ist wieder einiges geboten. Im Schloss Crailsheim zum Beispiel, da heißt es heute genießen, entdecken und erleben. Da haben wir heute noch beim Rödelsee einen Erntedankmarkt, auf den ihr gehen könnt. Heute ist ja Erntedankfest. Und ja, Handwerk und Kunstwerk könnt ihr euch da anschauen. Schöne Marktstände sowie richtig gutes Essen ist da geboten. Und alle weiteren Veranstaltungen findet ihr auch unter radiogong.com, mittlerweile auch unter Was geht wieder. Da gab es vorhin ein bisschen Schwierigkeiten beim Aufrufen, aber das hat sich geklärt. Da müsstet ihr jetzt alles genauso finden wie gewohnt. Ich wünsche euch einen schönen Sonntag.

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1: Ich bin Angela Kress. Die IT-Probleme bei der Bundesagentur für Arbeit sind behoben. Seit dem Abend sind die Online-Services wieder erreichbar, sagt die Behörde. Ein Hackerangriff war es demnach nicht. Die Störung hatte dafür gesorgt, dass zum Beispiel die Arbeitslosmeldung vorübergehend nicht funktioniert hat. Und die Agentur für Arbeit sagt jetzt, es soll keine Nachteile geben, wenn jemand Meldungen wegen der Störung nicht machen konnte. Der Hochsommer ist vorbei, die Trockenheit aber nicht. Bundesumweltminister Schneider fordert deshalb ein Umdenken.

0: beim Umgang mit Wasser. Die Zeiten, in denen wir uns über Wasser keine Gedanken machen mussten, sind endgültig vorbei, sagte er dem Kölner Stadtanzeiger. Diana Kramer berichtet.
1: Wenn die Gebirge mit ihren Gletschern als Wasserlieferanten ausfallen, müssten Moore wieder bewässert werden, Flüsse mehr Raum bekommen und Wälder zu Mischwäldern umgebaut werden. Schneider rät den Ländern, dafür Gelder aus dem 100 Milliarden Euro Sondervermögen für Infrastruktur zu nutzen.
0: Es wird weiter um die Rentenreform gerungen und Bundeswirtschaftsministerin Reiche macht Druck. Bis zum Jahresende sollte die Reform beschlossen sein, sagte sie der Bild am Sonntag. Die Koalition hatte sich darauf verständigt, die Vorschläge einer Kommission umzusetzen. SPD-Arbeitsministerin Baas will aber Ausnahmen durchsetzen, um den vorzeitigen Renteneintritt nach 45 Beitragsjahren für bestimmte Gruppen zu erhalten. Bei einem Brand auf einem großen Campingplatz am Gardasee sind mehr als 20 Menschen verletzt worden. Nach ersten Angaben der Behörden mussten mindestens 24 Urlauber ins Krankenhaus gebracht werden. Medien berichten, dass eine Person in kritischem Zustand sein soll. Die Löscharbeiten wurden durch explodierende Gasflaschen erschwert. Mittlerweile ist der Brand aber unter Kontrolle.
2: Das waren die News. 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
2: Es hat mittlerweile schon 15 Grad draußen. Heute Morgen war ja noch der Nebel über den Straßen gehangen. Gegen Mittag löst es sich jetzt aber endgültig auf. Und die Sonne kommt am Himmel. Zu sehen wird zu sehen sein. Mit Wolken auch am Himmel. Und Temperaturen bis zu 22 Grad heute. Und auch nächste Woche geht es genauso weiter. Von Montag bis Mittwoch haben wir ungefähr die gleichen Temperaturen. Ab Donnerstag sind dann Schauer gemeldet.
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2: Grüße auf die Straßen und einmal Vorsicht, es wird geblitzt. Immer noch in Schweinfurt in der Niederwernerstraße bei McDonald's Richtung Stadion. Da steht ein Blitzeranhänger. Und jetzt auch in Mainbernheim von Iphofen kommend, da steht auch ein Blitzanhänger. Seid alle vorsichtig, kommt gut an euer Ziel. Gute Fahrt wünsche ich euch.
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2: Einen wunderschönen Sonntagvormittag wünsche ich euch an diesem ersten Sonntag im Oktober zusammen mit eurem Heimvorteil und Teddy Swims.

0: Ariana Grande hier bei eurem Heimvorteil am Sonntag, dem 4.10. Und ich würde sagen, wir schauen mal, was heute so geht.
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0: Ja, passend zum Erntedankfest heute veranstaltet der Tierschutz e.V. in Bad Kissingen ein Herbstfest mit Hüpfburg, Kinderschminken, Spiele für Groß und Klein und sogar einen veganen Foodtruck. Ein bunter Tag für die ganze Familie und eine schöne Gelegenheit, den Tierschutzverein und seine Arbeit mal näher kennenzulernen, geht noch bis 18 Uhr heute. Und am Rödelsee wird heute auch Erntedank gefeiert. Da könnt ihr auf den Erntedankmarkt vorbeischauen. Bis 17 Uhr geht er noch am Schloss Kreilsheim. Ist er mit Obst und Gemüse aus der Region, Handwerk und Kunstwerk, schönen Marktständen und richtig gutem Essen und Trinken. Und in Zellingen wird heute außerdem 100 Jahre Kuhn-Bauzentrum gefeiert. Beginn ist um 12 Uhr heute mit über 400 Quadratmetern Baufachmarkt. Und für die Kinder gibt's auch einiges. Hüpfburg zum Beispiel, aber auch eine Lego-Eisenbahn und einen riesengroßen Sandkasten zum Spielen, damit die Erwachsenen in Ruhe mal über die 400 Quadratmeter schlendern können. Ja, und Flohmärkte gibt's auch wieder viele heute, beziehungsweise in der Region bunt verteilt, darunter zum Beispiel der Dorfflohmarkt in Roden, der OH-Designmarkt in Höchberg oder auch der Häusles-Flohmarkt am Wasserhäusle.
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0: Wir haben den allerersten Sonntag im Oktober und nur gute Musik im Radio. Ganz entspannt in den Sonntagvormittag hinein. Ist ja fast schon wieder Mittag. Heute ist auch Erntedankfest. Ein schönes Fest, das man ja auch ganz ohne Religion eigentlich feiern kann. Natürlich auch mit Religion. Ein schöner Tag, um sich mal darüber Gedanken zu machen, für was man denn alles so in seinem Leben dankbar ist. Für die Großen und für die Kleinigkeiten. Ja, und wir sind mal auf die Straßen gegangen und haben euch gefragt, so im Gedanken des Erntedankfestes, für was ihr besonders dankbar seid.
1: Für die Förderung von meiner Schule. Für meine netten Eltern, dass ich einfach so schön leben darf.
2: Für den letzten Urlaub, den ich hatte.
3: Für den netten Unidozenten, den ich habe.
4: Ich bin von der Hilfsorganisation, das heißt, ich weiß, dass es vielen Leuten nicht so gut geht und wie gut eigentlich hier Leute in Deutschland leben. Und ich bin eigentlich dankbar für alles, was ich habe und dass ich halt so ein tolles Leben führen kann.
5: Für meine Klasse, für meine Familie.
6: Also ich bin dankbar für meine Kinder.
7: Also ich bin schon mal dankbar, dass wir in keinem Krisengebiet wohnen. Wir haben keinen Krieg, wir haben ein Dach über dem Kopf, wir haben einen vollen Kühlschrank. Und das ist eigentlich etwas, wo man dankbar sein sollte.
8: Für eine Bratwurst vom Stand, ohne Senf.
0: Ja, man kann für die kleinen und für die großen Sachen dankbar sein. Auch für eine Bratwurst kann man dankbar sein. Ich bin zum Beispiel sehr dankbar für die vegane Bratwurst im Würzburg beim Marktplatz. Die ist wirklich absolut lecker und macht mich sehr glücklich und sehr dankbar. Ich hoffe, ihr habt ein schönes Erntedankfest heute und wünsche euch einen wunderschönen Sonntag im Oktober.

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Und ich drücke allen von euch die Daumen, die mitmachen, und sage nochmal

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1: Ich bin Angela Kress. Kanzler Merz ist gerade in der Ukraine und da hat ein russischer Angriff während seines Besuchs Drohnenalarm ausgelöst. Kiews Bürgermeister Klitschko schrieb, dass es einen Einschlag auf der Fahrbahn der Nordbrücke gegeben habe. Vor der Ankunft des Kanzlers hatte das russische Außenministerium Europäer vor Reisen und Aufenthalten in der Ukraine gewarnt. Merz will bei dem Solidaritätsbesuch dem von Russland angegriffenen Land Deutschlands weitere Unterstützung zusichern. Bei einem Brand auf einem großen Campingplatz in der Gemeinde Peschiera am Gardasee sind mehr als 20 Menschen verletzt worden. Einer davon soll Berichten zufolge in kritischem Zustand sein. 7 trugen mittelschwere Verletzungen davon. Der Brand ist inzwischen unter Kontrolle, die Ursache aber noch unklar. Der Gardasee gehört zu den beliebtesten Urlaubszielen Italiens und ist auch bei Touristen aus Deutschland sehr beliebt. Nach dem zentralen Fest am Tag der Deutschen Einheit in Bremen hat die Polizei eine positive Bilanz gezogen. Es sei ein weitgehend friedliches Fest, hieß es am Vormittag. Bei kleineren Demonstrationen am Rande des Feiertags kam es zu einzelnen Angriffen auf die Polizei und vorübergehend

0: umhängenden Festnahmen. Gefeiert wird in Bremen noch bis zum späten Abend. Im kommenden Jahr finden die Feierlichkeiten dann in Nordrhein-Westfalen statt. Die deutsche Fußballnationalmannschaft kann heute die Niederlage gegen Griechenland wieder wettmachen. In Thessaloniki steht das Nations League-Rückspiel an. Bundestrainer Jürgen Klopps Plan steht.
1: Wir wollen tatsächlich versuchen, ein deutlich besseres Ergebnis zu erzielen als im Hinspiel. Im Hinspiel haben wir vieles versucht. Manches hat geklappt, aber nicht genug, um Griechenland zu schlagen.
0: Deutschland braucht Punkte für eine gute Ausgangslage für das Weiterkommen ins Viertelfinale. Anpfiff ist um 20.45 Uhr.
2: Das waren die News. 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
2: Wir haben 16 Grad aktuell. Der Nebel von heute Morgen hat sich langsam aufgelöst und neben Sonne zeigen sich auch Wolken am Himmel heute. Die Höchstwerte erreichen 19 bis 22 Grad. Am Abend sinken die Temperaturen auf 7 bis 4 Grad. Und das Herbstwetter bleibt auch weiter so bis Mittwoch. Ab Donnerstag erwartet uns dann Regen und die Temperaturen sinken wieder.
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2: Grüße auf die Straßen und einmal Vorsicht, es wird ganz schön viel geblitzt. Einmal in Marktheidenfeld bei der alten Mainbrücke, da ist eine Lasermessung. In Main-Bernheim von Ibhofen kommend, da steht ein Blitzanhänger. Und in Schweinfurt in der Niederwernerstraße beim McDonald's Richtung dem Stadion steht auch ein Blitzanhänger. Und falls ihr gerade in Ibhofen unterwegs seid und euch fragt, was die lange Autoschlange da macht, da gibt es gerade an der Esso-Tankstelle den Liter Super für 2,06 €. Deswegen sind da noch so viele Leute unterwegs. Falls ihr da gerade in der Schlange stehen solltet, wünsche ich euch noch gutes Durchhaltevermögen und einen schönen Sonntag. Kommt alle gut an euer Ziel und gute Fahrt.
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2: Wunderschönen Sonntag wünsche ich euch.

0: Bamba hier. Bei eurem Heimvorteil am 4. Oktober, dem ersten Sonntag im Oktober. Und Oktober ist die Zeit der Kürbisse, das muss ich euch ja nicht erzählen. Der Sommer war ja ziemlich trocken und trotzdem gab die Kürbisernte, hat einiges hergegeben. Und Fabian Kuhn aus Allersheim, der baut verschiedene Kürbissorten an. Und da haben wir mal nachgefragt, Fabian, wie war denn so die Ernte?
1: Wir sind insgesamt sehr zufrieden. Der Sommer war etwas launisch. Erste trocken, dann so Blüte ziemlich nass. Und im September dauerfeucht. Das hat den Stiel ein bisschen zugesetzt. Die Kürbisse selbst sind super geworden. Geschmack und Qualität passen. Und die Erntemenge liegt im guten Durchschnitt.
0: Ja, wir können uns alle noch an den heißen Sommer erinnern. Und so ein Kürbis, der besteht auch von, also 90% aus Wasser. Das habe ich selber auch gar nicht gewusst. Da macht sowas schon mal noch ein bisschen aus. Aber Fabian hat trotzdem alle seine Kürbissorten angepflanzt. Und das sind ganz schön viele.
1: Wir haben auch dieses Jahr wieder über 70 verschiedene Sorten auf dem Feld. Vom klassischen Hokkaido über Butternut und Muskat bis hin zum Spaghetti-Kürbis. Und natürlich jede Menge bunte Zier- und Halloween-Kürbisse in allen Formen und Farben.
0: Der Spaghetti-Kürbis kriegt mich jedes Mal. Ich habe nicht gewusst, dass sowas existiert. Ja, Kürbisse sind auch ein Superfood, sind richtig gut für Haut, Immunsystem, für die Herzgesundheit und regulieren sogar den Blutdruck. Also bald geht's los und falls ihr dann losgeht, um euch einen Deko-Kürbis zu kaufen für Halloween, dann würde ich einfach mal noch einen mehr fürs Mittagessen einpacken.

0: Track von Purple Disco Machine. Test my luck hier bei Radio Gong. Ich wünsche euch einen schönen Sonntag.
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Wie lange ist es bei euch eigentlich her, dass ihr einen Erste-Hilfe-Kurs gemacht habt? Ich müsste auf jeden Fall mal wieder einen machen. Wenn es zum Ernstfall kommt, muss man nämlich handeln. Und wenn man sich dann nicht zu helfen weiß, ist man auf ErsthelferInnen angewiesen. So ging es auch Gong-Hörerin Angelina gestern Abend mit ihrem Papa im Restaurant beim Bauriedel in Margitzhöchheim. Gerade waren sie noch beim Essen, als ihr Papa plötzlich keine Luft mehr bekommen hat und von jetzt auf gleich dem Ersticken nahe war. Und Angelina war in der ganzen Schocksituation erstmal komplett überfordert, bis dann ein Mann zum Glück aus dem Restaurant, der auch als Gast mit vor Ort war, an ihren Tisch gekommen ist und seine Hilfe angeboten hat und zum Glück auch gleich wusste, was zu tun ist und das Schlimmste verhindern konnte. Und ja, dafür möchte sich Angelina auch gerne nochmal persönlich bedanken. Sie hat mich heute früh angerufen und uns darum gebeten, dass wir für sie nochmal nach dem Lebensretter von ihrem Papa Ausschau halten. Und hier kommen wir und natürlich auch ihr ins Spiel. Wenn du, lieber Ersthelfer, vielleicht gerade ja selbst zuhörst oder ihr den Mann kennt, der Angelinas Papa das Leben gerettet hat gestern Abend, dann meldet euch doch gerne über WhatsApp bei uns. Dann kann ich euch zusammenbringen. Ich wünsche euch

Und wir gehen in die nächste Runde. Der singende Hauptpreis, Nico Santos, hier im Gong-Programm. Er kommt auf die Gong-Vereinsparty. So, und zwar zu dem Verein, der bis nächsten Freitag die meisten Spenden gesammelt hat. Und immer wenn er singt, hier bei uns im Gong-Programm, ihr wisst Bescheid, dann gehen 100 Euro extra Spenden an den Verein, der am schnellsten den Hashtag Vereinsvorteil schickt. Und wer war dieses Mal am schnellsten? Herzlichen Glückwunsch an den ersten FC Eibelstadt. Ihr wart wieder am schnellsten und zwar zum zweiten Mal heute schon habt ihr die zusätzlichen 100 Euro für euer Projekt verdient. Alles für den Vereinsbus, den ihr mit dem Geld finanzieren wollt. Mega geil. Herzlichen Glückwunsch an euch alle. Ihr haut richtig in die Tasten. Das ist echt insane. Das Spenden um die Wette sammeln, der Gong-Vereinsvorteil. Alle Infos findet ihr natürlich auch nochmal auf radiogong.com. Ich drücke allen, die mitmachen, fest beide Daumen und sage nochmal herzlichen Glückwunsch an Eibelstadt.

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Ein Allzeit-Klassiker. Nochmal für alle, die letzten Tage bei den Backstreet Boys in Düsseldorf waren. Die haben ja bis zu 10 Konzerte da gespielt, bis Mittwoch noch. Manche von euch waren 2 bis 3 Mal sogar da. Ist ja auch eine Chance, die bekommt man so schnell nicht wieder. Der Song ist natürlich aber auch für alle, die vielleicht nicht hingehen konnten. Das ist schon ein besonderes Erlebnis. Ich habe viele Videos auf Social Media gesehen. Die Backstreet Boys live, das ist schon eine geile Sache. Ja, und damit verabschiede ich mich jetzt auch. Ich habe Feierabend. Ich übergebe gleich das Mikrofon an die gute Barbara mit der Barbara Radioshow und wünsche euch dabei ganz viel Spaß. Und jetzt gibt es noch eine neue Mark Forster Single, nämlich Cool. Und damit würde ich sagen, schönen Start in die neue Woche. Ab morgen und schönen Sonntag noch.

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0: bin Angela Kress. Elektroautos können in Deutschland an immer mehr öffentlichen Ladepunkten Strom tanken. Nach Zahlen der Bundesnetzagentur gab es Anfang September gut 209.000 öffentliche Ladepunkte, 24% mehr als im Juli letzten Jahres. Ein Energieunternehmen hat die Zahlen ausgewertet und sagt, Metropolen werden dicht versorgt, in kleinen Städten und ländlichen Regionen gibt es noch Nachholbedarf. Bundeskanzler Merz ist am Morgen zu einem Solidaritätsbesuch in der Ukraine eingetroffen, um dem Land weitere Hilfe für den Abwehrkampf gegen Russland zuzusagen. Er appellierte an Kremlchef Putin, den Krieg zu beenden. Man sei zu Gesprächen bereit.
1: Aber diese barbarischen Angriffe auf die Zivilbevölkerung der Ukraine müssen aufhören. Das sind tägliche Kriegsverbrechen, die hier verübt werden.
0: Seit der Ankunft des Kanzlers in Kiew gab es dort mehrfach Drohnenalarm. Teile Spaniens sind von schweren Unwettern mit heftigen Regenfällen getroffen worden. Fernsehbilder aus der Region Katalonien zeigten überflutete Straßen und Menschen, die knietief im Wasser standen. Und auch im Baskenland meldeten die Behörden Überschwemmungen. Auf der griechischen Insel Kreta

0: Winter lässt das Unwetter langsam nach. Weite Teile der landwirtschaftlichen Produktion seien zerstört worden. Viele Häuser wurden beschädigt. Ein breites Bündnis von Gewerkschaften und Wohlfahrtsverbänden ruft die Bundesregierung auf, von geplanten Kürzungen in verschiedenen Sozialbereichen abzusehen. Sozialer Zusammenhalt sei die Voraussetzung für demokratische Stabilität, heißt es in dem Aufruf. Konkret kritisieren sie die am Mittwoch im Kabinett beschlossenen Pflegereformpläne.
1: Das waren die News. 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
1: Aktuell hat es 18 Grad. Der Nebel von heute Morgen hat sich langsam aufgelöst und neben der Sonne zeigen sich auch Wolken am Himmel heute. Die Höchstwerte erreichen 19 bis 22 Grad. Am Abend sinken die Temperaturen auf 7 bis 4 Grad runter und das Herbstwetter begleitet uns genauso auch noch bis Mittwoch. Ab Donnerstag erwartet uns dann Regen und die Temperaturen sinken wieder.
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1: Grüße auf die Straßen und einmal Vorsicht auf der A3 Nürnberg Richtung Würzburg. Zwischen Kitzingen-Schwarzach und Kreuz-Biebelried. Gefahr durch eine ungesicherte Unfallstelle. Da ist der Standstreifen blockiert und Gefahr durch Personen auf der Fahrbahn. Und auf der A7 Würzburg Richtung Ulm. Zwischen Uffenheim, Langensteinach und Bad Windsheim steht ein defekter PKW auf dem Standstreifen und blockiert den Standstreifen da. Außerdem wird noch geblitzt. Einmal in Marktheidenfeld an der Alten Main. Da ist eine Lasermessung. In Main-Bernheim von Iphofen kommend steht ein Blitzeranhänger. Und in Schweinfurt, in Niederwerner Straße, bei McDonalds Richtung Stadion, steht auch ein Blitzeranhänger. Ich wünsche euch allen eine gute Fahrt und jetzt ganz viel Spaß mit der Barbara Radioshow.
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4: Ich wünsche euch ein schönes Wochenende. Toll, dass ihr eingeschaltet habt. Wir verbringen die nächsten Stunden zusammen und zwar mit einem Fußballweltmeister. Tja, wann kann man das schon mal sagen, dass man mit einem Fußballweltmeister aus dem Jahre 2014 zusammensitzt? Christoph Kramer ist bei uns in der Show. Gut, ihr wisst ja, was ihm damals passiert ist. Er hatte einen kleinen Blackout und kann sich an den Sieg gar nicht mehr erinnern, aber ich werde ihm auf die Sprünge helfen. Vorher reden wir noch darüber, warum jetzt jeder stylische Mensch so aussehen soll, als hätte er gerade Unkraut gezupft. Tja, ja, da sind schon wieder verrückte Trends im Umlauf. Aber vorher gibt's natürlich erstmal Musik.

Lieben, holt die Gießkannen raus, Gärtnern ist jetzt in. Jetzt werden die ein oder anderen vielleicht von euch sagen, ja, ich habe ja gar keinen Garten, das ist egal. Das sind wirklich Feinheiten. Ob man jetzt einen Garten oder einen Balkon hat, ist total wurscht. Entscheidend ist, dass ihr aussieht, als hättet ihr einen Garten, vor allem vom Outfit her. Weil das ist jetzt total angesagt. Ich habe hier gerade die Fotos vor mir liegen. Ich sage euch, Latzhosen, grün, braun, beige, ist total im Kommen. Und dazu die passenden Gartenclogs. Also wisst ihr diese Dinger, die so aussehen, dass man sie halt mit dem Gartenschlauch dann nach der Arbeit ausspritzen kann? Das ist die latest Fashion, ja? Und das kannst du jetzt auch anziehen, wenn du rausgehst, um deinen Hafer Frappuccino on Ice, The Rocks und so weiter zu trinken. Also, ich freue mich, dass wir offensichtlich aus Mode- und Fashiongründen in Zukunft auch den Dreck unter den Fingernägeln lassen können. Ja, weil wir sind einfach nur total im Trend. Ich freue mich. Auf gleich. Da gibt es nämlich Hörerpost.

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schönes Wochenende. Ich öffne mit euch Hörerpost und das ist ja immer der Höhepunkt meiner Show. Der Tobias hat mir geschrieben, kotzen Junge diesmal. Normalerweise schreiben mir ja immer nur Mädchen. Und er sagt, liebe Barbara, fährst du eigentlich Fahrgeschäfte? Zum Beispiel auf dem Oktoberfest. Ja, Logo! Ich gehe ja immer ins Schützenzelt, wenn ich aufs Oktoberfest gehe. Und wenn es irgendwie ausgeht, fahre ich Wilde Maus und dann auch nochmal Achterbahn. Natürlich, ich muss sagen, Geisterbahn fahre ich nicht mehr, weil das ist mir zu langweilig. Sehr lustig ist ja auch dieses Spiegelkabinett, wo man immer ans Glas da überall stößt und sich wehtut. Und dann auch dieses Band, was einen so weiter transportiert, wenn man schon so ein bisschen Tiridari hat, wenn man schon ein bisschen was getrunken hat, dann ist das besonders lustig. Ich empfehle es absolut, lieber Tobias. Solltest du aufs Oktoberfest gehen, please don't miss the Fahrgeschäft. Vielen Dank für die lustige Frage, passend zu unserer Jahreszeit. Und ja, ich würde mich da auch noch über mehr Fragen von euch freuen, wenn ihr wollt. Schickt einfach alles in unsere App oder auf unserer Webseite. Gibt es die Möglichkeit, alles loszuwerden. Und apropos alles loswerden, wir haben heute jemand, der hoffentlich auch alles loswerden will, hier bei uns in der Show, nämlich den Weltmeister Christoph Kramer. Der war im Team 2014, als in Brasilien der Pott an Deutschland ging. Ist schon eine Weile her, aber er kann sich noch erinnern. Wobei, nee, das stimmt eigentlich auch nicht. Egal, wir werden mit ihm reden über den Sieg und vieles mehr. Aber vorher werden wir mit ihm frühstücken. Und wie das klingt, hört ihr gleich.

0: Schön, dass ihr heute eingeschaltet habt. Heute wird's interessant. Ein Weltmeister ist bei uns zu Gast. Christoph Kramer aus dem WM-Team 2014 ist unser Gast. Und er kommt nicht nur für Waffeln, sondern er kommt auch, um mit uns zu frühstücken. Und genau das machen wir jetzt zusammen. Ich mache dir jetzt ein Frühstück. Ich sehe dich schon, ohne dich anzugucken, sehe ich schon, wie du den Kopf schüttelst und sagst, nee, da ist nichts für mich dabei. Aber ich versuch's trotzdem. Schau mal her. Semmel, Croissant, Brot.
1: Ich kann das von hier nicht erkennen, ist das Sauerteigbrot? Nein.
0: Ja, klar.
1: Ich würde...
0: Das ist, hör mal. Sauerteig? Nein, ja, aber wir stellen uns vor, es wäre Sauerteig.
1: Also ich glaube, ja? Ich würde das Hörnchen nehmen.
0: Ja.
1: Würde es einfach mit Nutella nehmen.
0: Oh geil.
1: Aber das ohne Butter.
0: Das macht nichts.
1: Okay.
0: Also guck mal her, das haben wir ganz neu angeschafft. Das ist ja vor deiner Zeit gewesen, dass die Nationalmannschaft von Nutella gesponsert wurde, oder?
1: Das wird auch, wird der erste Stich, ne? Der erste Stich ist so schön.
0: Willst du es?
1: Nö, mach.
0: Doch komm, ich gebe dir das Ding verschlossen rüber. Nee, das geht ja nicht, weil dann komme ich ja nicht dran ans Nutella. Sonst könnte ich es dir geben und du könntest sozusagen das so... Soll ich es aufmachen? Soll ich das... Ja. Warte, wir machen ASMR. Warte.
1: Das heißt ASMR.
0: Ich mache dir das da so auf die Seite, ja?
1: Ja.
0: Ich halte mich fern von solchen Sachen, weil ich es natürlich auch geil finde. Sowas gibt es bei mir zu Hause nicht. Aber jetzt, wo es hier ist, würde ich sagen, drehe ich jetzt in der nächsten halben Stunde, die ich mit dir rede, komplett durch und löffel das mit dem Löffel aus dem Glas raus. Bist du auch so menschlich oder geht dir das ab?
1: Ja, ich muss sagen, also ich achte deutlich mehr jetzt drauf als während meiner Karriere.
0: Oh, geil.
1: Also deutlich mehr. Mhm. Aber am Ende bin ich, also ich finde Essen schon was Tolles so insgesamt.
0: Jetzt wird es spannend bei uns. Er ist gut aufgewärmt, er ist gut drauf. Die Waffeln stehen bereit und Christoph Kramer erzählt uns von seinem aufregenden Leben und seinem neuen Roman. Bis gleich.

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1: Ich bin Oliver Urbanke. Das Familienticket der Deutschen Bahn soll ab November dauerhaft angeboten werden. Für rund 100 Euro sollen Familien eine Hin- und Rückfahrt sowie eine ICE-Reservierung bekommen. Bahnchefin Palla hat der Bild am Sonntag gesagt, dass das Angebot in den Sommerferien gut ankam. Man habe etwa 100.000 Familien mehr befördert als im vergangenen Jahr. Kaufen kann man das Ticket demnach ab 26. Oktober. Es wird weiter um die Rentenreform gerungen und Bundeswirtschaftsministerin Reiche macht Druck. Bis zum Jahresende soll die Reform beschlossen sein, sagte die CDU-Politikerin der Bild am Sonntag. SPD-Arbeitsministerin Baas solle sich beeilen mit dem Gesetzesentwurf. Uli Reitinger berichtet.
2: Reiche sagt, Baas muss die Koalitionsbeschlüsse umsetzen, denn sie habe sie schließlich aktiv mitverhandelt. Heißt, die Vorschläge der Rentenkommission sollen 1:1 umgesetzt werden. Aber die SPD tut sich schwer mit einem Kernstück dieser Vorschläge. Sie will, anders als die Experten, am vorzeitigen Renteneintritt ohne Abschläge nach 45 Beitragsjahren festhalten.
1: Beim Umgang mit Wasser brauche es ein Umdenken, das sagt Bundesumweltminister Schneider mit Blick auf das trockene Jahr. Heute sei es Aufgabe, Wasser so gut wie möglich in der Landschaft zu halten. Die Länder forderte er im Kölner Stadtanzeiger dazu auf, Mittel aus dem Sondervermögen für Infrastruktur zu einem guten Teil in die Wasserinfrastruktur zu investieren. In der Fußball Nations League trifft Deutschland am Abend in Thessaloniki auf Griechenland. Das Hinspiel gegen die Griechen hatte Deutschland verloren. Es war die erste Niederlage unter dem neuen Bundestrainer Jürgen Klopp. Heute soll es besser laufen, auch weil Deutschland gerade auf Platz 3 in seiner Gruppe steht und nur die besten 2 Teams ins Viertelfinale kommen. Anstoß ist um 20.45 Uhr.
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3: Der Nebel von heute Morgen hat sich langsam aufgelöst. Neben Sonne zeigen sich auch Wolken am Himmel heute. Und die Höchstwerte erreichen 19 bis 22 Grad. Am Abend sinken die Temperaturen auf 7 bis 4 Grad. Das Herbstwetter bleibt auch weiterhin bis Mittwoch so. Ab Donnerstag erwartet uns dann Regen und die Temperaturen sinken wieder.
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5: Es ist das erste

Oktoberwochenende und ich grüße euch aufs Herzlichste hier. Für die nächsten Stunden werden wir ja gemeinsame Zeit verbringen und ich habe heute wirklich jemanden im Studio, also sowas gab es hier noch nie, einen echten Weltmeister. Ja, und zwar aus dem Jahr 2014 und das haben wir ja alle noch lebhaft in Erinnerung, wie in Rio gefeiert wurde, als unsere deutsche Fußballnationalmannschaft gewonnen hatte. Und Teil dieser Mannschaft war Christoph Kramer. Sein erstes Buch war auf der Spiegel-Bestsellerliste und das zweite folgt sogleich. Wie es jetzt dazu kam, dass er Schriftsteller wurde und wie es in so einer WM-Herrenumkleide aussieht, das sind die Themen, die uns gleich beschäftigen werden. Aber vorher gibt es erstmal Musik für euch.

0: Ich wünsche euch ein super Wochenende. Mein heutiger Gast, der hat was geschafft. Davon träumt, glaube ich, jeder Junge, der schon mal irgendwo auf dem Bolzplatz stand. Alle wollen ja irgendwann mal für die deutsche Nationalmannschaft kicken. Und er hat's gemacht.
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0: Ladies and Gentlemen, heute wird es ein bisschen eng bei uns im Kabinchen, weil es quetscht sich ein 1,91 Meter großer, sehr, sehr, sehr sportlicher Mann in meine Podcast-Kabine noch mit dazu. Er ist Fußballweltmeister, erklärt uns inzwischen im Fernsehen, wie Fußball funktioniert, steht aber überhaupt nicht mehr auf dem Fußballplatz, führt aber trotzdem noch die Tabellen an, weil er ist gerne mal zu Gast in der Spiegel-Bestsellerliste und da ganz vorne. Herzlich willkommen, Christoph Kramer.
2: Hi, hast nicht zu viel versprochen, mochte ich.
0: Ja, gell? Ich habe nämlich schon ein bisschen gesagt, ich habe mir eine gute Anmoderation überlegt. Gibt es irgendwas, was du immer hörst?
2: Ja, ich habe ja diesen Crash-Out ist Jugendwort, ne? Ich habe ja diesen Crash 2014 gehabt.
0: Gehirnerschütterung.
2: Genau. Und damit werde ich oft konfrontiert und anmoderiert. Das ist, also

0: Ich finde es krass, dass die Leute das immer noch witzig finden.
1: Ja,
0: aber
1: klar, ich meine,
0: ist es okay für mich.
1: Ich kenne das ja selber. Zu mir sagen immer alle, sie sind sehr dünn geworden. Das ist, glaube ich, wirklich so in den Medien. Man wird mit zwei Klischees verfolgt und zwar ein Leben lang.
0: Ja, das kann sein. Also zu mir sagen auch mal die Leute, du bist aber groß.
1: Ja, genau.
0: Also Fernsehen macht klein und dick. Ja,
1: ja klar. Ja. Siehst du mal, wir sind zwei sehr große, sehr schlanke Menschen. Und das wissen nur ganz wenige Leute. Naja, aber jetzt hast du ja so sozusagen, du hast ja es voll geschafft, aus Fußball, Gehirnerschütterung, Karriere, Borussia, noch so viel Neues dazu hinzuzufügen, dass die Leute jetzt schon ein bisschen also überlegen müssen, wenn sie dich sehen. Also jetzt haben sie viele Bilder im Kopf.
0: Ja, hoffentlich. Das war ja auch irgendwie so ein bisschen der Sinn, weil, also ich habe mit 33 aufgehört. Und danach ist schon auch noch lang Leben. Ne? Deswegen, das muss man halt so ein bisschen sinnvoll füllen. Und ich wusste nicht, wie. Ich habe mich auch damit noch nicht so richtig beschäftigt bevor. Weil ich immer so denke, ja, irgendwie, ja, man lebt aber auch so ein bisschen im Moment. Ich bin so, ich denke nicht so ganz krass in die Zukunft. Ich finde irgendwie.
1: Liegt es daran, dass du schon, dass du viel Geld auf dem Konto hast? Oder
0: auf
1: liegt
0: jeden
1: es,
0: Fall, auf jeden Fall.
1: Ja, oder? Oder ja, liegt natürlich. Es daran, dass du immer schon so warst, ja, wird schon irgendwo kommen, es wird immer irgendwas für mich geben, was ich machen kann?
0: Also ich war immer schon so ein bisschen so und ich habe irgendwie in meinem Leben gelernt, dass egal, was man sich so immer überlegt, wo willst du nächstes Jahr sein, wo willst du in 5 Jahren sein, das passiert sowieso nie. Deswegen, das Leben ist so unvorhersehbar und ich finde, es macht wirklich Sinn, im Moment zu leben. Das muss man sich ein bisschen antrainieren, das hört sich auch sehr philosophisch an, aber das macht schon auch richtig krass Sinn. Und dann hat es natürlich damit zu tun, dass ich eine Sportart ausgeübt habe, wo man ganz gut verdient und das gibt natürlich viel Ruhe und viel Freiheit und das gehört natürlich auch zur Wahrheit, wenn ich sage, ich lebe gerne im Moment. Ne?
1: Also du hast so viele tolle Sachen gemacht. Jetzt lass uns, wir müssen uns jetzt konzentrieren. Jetzt fangen wir mal beim Fußball an. Du erklärst ja uns Fußball. Jetzt ist meine Frage an dich, wie oft erklären dir die Deutschen Fußball? Also bist du sehr viel damit konfrontiert?
0: Ja, voll. Also ich finde auch das, also ich muss sagen, ich finde das das Schöne am Fußball. Es stresst manchmal und ist auch manchmal so ein bisschen nervig, weil die Leute es wirklich nicht besser wissen. Aber natürlich gibt es voll viele und es gibt viele Meinungen. Davon lebt ja auch der Sport, deswegen beschwere ich mich nicht darüber. Also ich bin ja auch am Ende Profiteur davon. Aber natürlich, das ist, finde ich, das Faszinierende am Fußball, dass es niemand so richtig erklären kann und dass es alle wirklich denken, dass sie die richtige Meinung davon haben. Also ich habe so viele Freunde, die sagen, wenn ich bei Bayern München vorne spielen würde, würde ich auch 15 Tore in der Saison schießen. Also den Satz haben wir schon alle 1 Milliarde Mal gehört.
1: Ja.
0: Und den dann zu erklären, boah, ich glaube, wenn du bei Bayern München spielen würdest, du würdest vielleicht in einem Bundesligaspiel nicht in die Nähe des Balles kommen, weil so viel passiert, bis man ein Tor schießt. Mhm. Das kann man ja auch nicht glauben. Und ich verstehe auch jeden, der denkt, ja doch, ich hätte das, ich würde das auch schaffen. Also,
1: einfach
0: ich verstehe
1: durchziehen,
0: das.
1: Weißt ja, du, genau. Den muss er machen. Ist mein liebster Spruch, den muss er machen. Ich habe wirklich gar keine Ahnung von Fußball, aber ja, ich bin vor allem auch sehr viel in Berührung gekommen mit Menschen oder mit Männern, die ja eigentlich auch eine Riesenkarriere, weißt du, die haben alle deutsche Auswahl, bayerische Auswahl gespielt und dann Knie, Meniskus, irgendwas kam dazwischen. Aber eigentlich waren sie schon mit einem Schritt in der Nationalmannschaft drin, oder? Davon gibt es auch viele.
0: Auch, alle meine Freunde. Also das ist ja auch das Schöne und da ist auch ein bisschen Wahrheit dran. Also ich würde das, wenn ich es nicht geschafft hätte, würde ich das von mir auch sagen. Aber es gehören halt wahrscheinlich, ich kann dir ja bestimmt 10, 15, 20 Momente aufzählen, wo ich genau zur richtigen Zeit am richtigen Ort war. Und wäre ich einmal nicht an diesem Ort gewesen, wäre ich kein Fußballprofi geworden.
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1: Gleich erfahren wir, warum Christoph Kramer als der beste Fußballer der Schule trotzdem nicht automatisch der Coole und der Mädchenschwarm war.
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freue mich, dass ihr hier wieder zu unserem Date erschienen seid. Es ist ja so, wir treffen uns immer zur verabredeten Uhrzeit und dann ist die Verabredung, ich bringe frische Waffeln mit und einen tollen Gast. Und heute löse ich wirklich ein, es ist Christoph Kramer geworden, der uns heute hier im Studio besucht. Ehemaliger Fußball-Weltmeister, aber momentan macht er eher Schlagzeilen wegen seines Romans. Er hat schon den zweiten veröffentlicht und der erste ist direkt auf der Spiegel-Bestsellerliste gelandet. So, ich habe viele Fragen an diesen jungen Mann und die solltet ihr nicht verpassen.

0: Willkommen zurück zum großen Promi-Interview der Woche. Früher war mein heutiger Gast in der Schule zwar der Schnellste und der Beste im Fußball. Er war aber auch klein und hatte schlechte Haut und meinte, er war jetzt nicht unbedingt der Schulhofkönig. Aber heute sieht die Sache anders aus.
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0: Aber in der Schule, warst du immer schon der Beste im Sport?
2: Ja, da habe ich es auch raushängen lassen. Ich habe da viel drüber nachgedacht, so in meiner Jugend. Wenn ich nicht der Beste im Sport gewesen wäre, glaube ich, hätte ich auch so eine, wäre ich eher ein Outsider gewesen. Aber dadurch,
0: nein, dafür doch, bist du, nein. Oder nein, warst nein, du nicht war, cool? Nee, warst war, du nicht auch so, dass war, die Mädels total...
2: Nee, gar nicht. Ich war mega klein. Ich hatte richtig krass Akne. Also ich hatte schon so ein paar Grundvoraussetzungen.
0: Für Außenseiter ja. Eigentlich. Ja. Okay. Aber dann konnten sie dir einfach nichts vormachen beim Rennen und beim...
2: So bist du halt bei den Jungs auf jeden Fall der Coolste. Wenn du der Beste im Fußball bist in der Schule, das schon, ja. Zumindest in der Zeit, wo ich in die Schule gegangen bin, da war schon viel wert so.
0: Ja. Spielst du noch?
2: Ich spiele jetzt mehr Paddle, muss ich sagen.
0: Ja, alles.

0: ein Paddle.
1: Ja, das ist aber auch wirklich toll, muss ich jetzt sagen.
0: Baut man sich dann sowas einfach in den Garten, oder?
1: Also ich glaube, weil es kommt gerade so krass, also ich habe keinen großen Garten.
0: Okay, also du hast keinen eigenen Paddle.
1: Nee, habe ich nicht.
0: Paddleplatz, okay.
1: Also ich glaube, das Geheimnis von Paddle, das jetzt nicht, warum ich es spiele, ist, dass es eine sehr einfache Sportart ist und dass jeder ganz schnell Erfolgserlebnisse hat. Und du wirst keinen auf der Straße finden, der sagt, ich kann das gar nicht so gut. Alle sagen, sie können das mega gut. Weil
0: das stimmt, das ist mir auch schon aufgefallen.
1: Ja. Weil sie ganz schnell Erfolgserlebnisse haben, weil es, also bevor du im Tennis einen Aufschlag kannst, vergehen 10 Jahre gefühlt.
0: Und da mit dem Paddle kannst du einfach hauen,
1: kannst
0: oder?
1: Kannst du direkt.
0: Okay.
1: Genau. Und dann kann das jeder so ein bisschen und dann fühlen sich alle so gesehen und auch irgendwie wichtig und deswegen funktioniert das voll gut in der Breite und ist auch eine tolle Sportart. Ja, und
0: hat das nicht Zlatan Ibrahimovic auch so ein bisschen nach vorne gebracht?
1: Ja, der hat in Schweden, ich glaube, der hat 12 Hallen gebaut.
0: Ja, gell?
1: Da, weil das war während Corona in Schweden, durftest du nämlich Paddle spielen und sonst nichts. Und da, also
0: wie cool.
1: Der hat damit, also ich glaube, der hat auch keine Geldsorgen, aber der hat damit, glaube ich, Milliarden gemacht. Aber der verkauft die gerade alle, weil da ist es rückläufig. In Schweden spielt kaum noch einer Paddle.
0: Hattest du zwischendurch mal die Nase voll von Fußball? Hattest du auch mal in deiner Karriere so das Gefühl, boah, ich kann's, es nervt irgendwie?
1: Also vom Spiel an sich nicht. Ich habe auch immer gerne trainiert. Ich hatte natürlich schon die Nase voll so von dem Geschäft oder gerade in Zeiten, wo du nicht spielst, wo es mal einen Trainer gibt, der dich nicht mag und so. Da fällt es schon schwer, so zum Training zu fahren. Trotzdem wusste ich wirklich immer sehr zu schätzen, was ich da gerade mache. Das wusste ich wirklich immer. Und das finde ich auch wichtig, dass man das als Fußballer weiß. Und man darf sich auch über alles beschweren. Man muss sich auch nicht immer entschuldigen und erst sagen, ich führe so ein privilegiertes Leben. Aber, also ich finde, man darf sich auch beschweren, egal wo man ist. Aber ich wusste schon immer, dass ich am Ende des Tages sehr dankbar sein kann, dass ich so viel Glück hatte. Mhm. Also mir ging es schon manchmal auf den Sack, aber
0: ja, weil so ein Geiger, weißt du, wenn dann hier, keine Ahnung, David Garrett zu Gast ist, der hat halt immer die Geige am Mann und der spielt auch jeden Tag, weil er es vermisst, aber weil er es natürlich auch machen muss. Und ich frage mich immer, gibt es nicht auch mal den Moment, wo man sagt, leg das Ding jetzt mal auf die Seite und mach's mal 3-4 Tage nicht oder beschäftige mich auch mal gar nicht mit dem Thema.
1: Also ich glaube, dass das krass ungesund ist, aber ich habe, seitdem ich 4 bin, ich gucke auch jetzt noch jedes Spiel. Also es ist wirklich eine große Leidenschaft von mir einfach, so Fußball. Also ich habe das nie so, dass ich denke, boah, jetzt ist aber mal gut. Also ich gucke alles, ich interessiere mich auch einfach dafür. Also ich mach's gerne.
0: Wenn man, oh geil, du kriegst so Nachrichten, gell? Macht das Ping
1: ich
0: bei dir?
1: Das bin tatsächlich ich, krass.
0: Wer schreibt da?
1: Flora Neuhaus.
0: Kennen wir den?
1: Der spielt bei Gladbach und der hat mir gerade geschrieben.
0: Wusstest du schon früher, dass es der Kloppo macht, als es alle anderen erfahren haben?
1: Ich würde sagen, vielleicht ein Tick.
0: Aber ist ein Tick?
1: Ein Ticken früher.
0: Ticken früher.
1: Aber nicht doll früher.
0: Okay.
1: Also ich finde das ja auch immer, also es gibt ja jetzt mittlerweile so in Deutschland so, der Journalismus hat sich ja dahin entwickelt, wer es eine Minute früher weiß, der, ich finde das, also mir ist das sowas von egal, ob ich das morgen weiß oder heute, aber irgendwie ist die Welt ja so, als erstes ist immer am besten, was ich ein bisschen Quatsch finde.
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0: Gleich geht's hier mit Christoph Kramer um das Thema Jürgen Klopp, Jogi Löw und natürlich darum, was eigentlich von der Weltmeistermannschaft übrig bleibt, wenn 10 Jahre vergangen sind. Über 10 Jahre sogar, 12 ja schon inzwischen.

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2: Ich bin Oliver Urbanke. Es ist der letzte Tag heute vom größten Volksfest der Welt, dem Münchner Oktoberfest. Am Mittag hat die Stadt München eine Rekordbilanz gezogen. 7,4 Millionen Menschen waren in diesem Jahr auf der Wiesn. So viele wie noch nie. Julia Wasikow berichtet.
3: Der bisherige Besucherrekord von 2023 ist geknackt. Damals kamen 7,2 Millionen Menschen, diesmal waren es 200.000 mehr. Getrunken wurden 6,7 Millionen Maß Bier und auch beim Essen legten die Wiesnwirte zu.
2: Seit Freitag hatte es bei der Bundesagentur für Arbeit IT-Probleme gegeben. Seit gestern Abend funktioniert alles wieder. Wer wegen der Probleme eine Meldung nicht machen konnte, soll dadurch keine Nachteile haben, hat die Behörde jetzt mitgeteilt. Die Störung hatte dafür gesorgt, dass Arbeitslosmeldungen und andere Online-Dienste vorübergehend nicht funktioniert haben. Bei manchen Meldungen müssen Fristen eingehalten werden. Ein Hackerangriff war es nicht, heißt es von der Behörde. Bei einem Brand auf einem großen Campingplatz in der Gemeinde Peschiera am Gardasee sind mehr als 20 Menschen verletzt worden. Einer davon soll Berichten zufolge in kritischem Zustand sein. 7 Menschen trugen mittelschwere Verletzungen davon. Der Brand ist inzwischen unter Kontrolle, die Ursache aber noch unklar. Der Gardasee gehört zu den beliebtesten Urlaubszielen Italiens und ist auch bei Touristen aus Deutschland sehr beliebt. Gibt's heute Abend die Revanche? In der Nations League trifft die deutsche Fußballnationalmannschaft mit Trainer Jürgen Klopp heute Abend in Thessaloniki auf Griechenland. In der Begegnung vergangene Woche konnten sich die Griechen mit 1:0 in Augsburg durchsetzen. Für heute Abend steht also Wiedergutmachung für die DFB-Elf auf dem Programm. Auch weil es in der Nations League noch ums Weiterkommen geht.
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4: Der Nebel von heute Morgen hat sich langsam aufgelöst. Neben Sonne zeigen sich auch Wolken am Himmel heute. Und die Höchstwerte erreichen 19 bis 22 Grad. Am Abend sinken die Temperaturen auf 7 bis 4 Grad. Das Herbstwetter bleibt auch weiterhin bis Mittwoch so. Ab Donnerstag erwartet uns dann Regen und die Temperaturen sinken wieder.
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Hallöchen und ein wunderschönes Wochenende. Toll, dass ihr alle eingeschaltet habt. Hier riecht es schon wieder verdächtig nach frisch gebackenen Waffeln. Und auch ein bisschen nach Umkleidekabine und Fußballrasen, denn ich habe einen Fußballweltmeister hier bei mir im Studio aus dem Jahre 2014. Christoph Kramer ist bei uns, der ja inzwischen Bücher schreibt. Es geht jetzt aber erstmal nochmal um seine Fußballkarriere. Wir sprechen natürlich über die Weltmeisterschaft und wir sprechen über Jogi Löw. Und es interessiert mich auch, ob man nach so einem Erlebnis wie der Fußball-WM 2014 noch ganz viel Kontakt miteinander hat, so als Mannschaft. Vorher gibt's aber erstmal Musik und dann kommen alle Antworten von Christoph Kramer.

0: Willkommen zurück. Wir gehen zurück ins Jahr 2014. Da wurde nämlich mein heutiger Gast mit Deutschland Weltmeister. Ein Riesenerlebnis, das ihn natürlich mit seiner Mannschaft von damals bis heute verbindet.
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0: Das ist ein großes Glück eingekehrt in Deutschland, glaube ich, jetzt, als das bekannt gegeben wurde mit dem Kloppo, oder? Ich habe jetzt eigentlich keine zwiespältigen Sachen gehört und vor allem, ich muss auch sagen, also seine Ansprache, die er gehalten hat, als er gesagt hat, er macht den Job und was er dann alles gesagt hat, da dachte ich mir, ja, genau so. Weil er gesagt hat, wenn ihr meine Familie nicht in Ruhe lasst, wenn ihr mich nicht in Ruhe, wenn ihr mich nicht mehr wollt, sagt's mir, dann bin ich weg. Da ist natürlich finanzielle Unabhängigkeit wirklich viel wert.
2: Ja, auf jeden Fall, aber so war er auch schon in frühen Jahren, als er noch wahrscheinlich nicht so eine krasse finanzielle Unabhängigkeit hat. Also ich finde immer, wenn ich ein Interview, eine Pressekonferenz, egal was von Jürgen Klopp sehe, dann denke ich mal, ja. Das ist, glaube ich, der größte Vorteil so von Jürgen Klopp, wenn ich das mit unserer Politik vergleiche. Mhm. Er spricht irgendwie unsere Sprache und man versteht, was er meint. Und wenn Politiker reden, ich schwöre, ich verstehe nicht, was die meinen.
0: Ja, man schaltet sofort ab. Es ist wie wenn jemand anfängt, Sachen abzulesen. Dann schaltet man ja innerlich auch ab, im Vergleich dazu, wie wenn er freisprechen würde. Und so ist es bei Politikern. Die fangen an und es legt sich so eine bleierne Müdigkeit auf einen irgendwie, gell?
2: Lange auch nicht mehr, ich schwöre, gesagt, aber ja.
0: Hast du Kontakt noch zu Jogi Löw?
2: Ich habe mit ihm im Frühjahr 2 E-Mails hin und her geschrieben.
0: Das ist schön.
2: Ja.
0: Trifft man sich nochmal, weil es ist eigentlich immer so schade, gell, wenn man einmal so eine Gruppe war und dann hat man sowas geschafft und dann gehen alle auseinander und dann kriegt man es vielleicht nie wieder hin, mal alle an einen Tisch zu kriegen.
2: Also wir hatten ein 10-Jahrestreffen mit der Nationalmannschaft für die WM 2014 vor 2 Jahren. Das war sehr schön, aber sonst, man kriegt es ja nicht hin. Also immer, wenn ich jemanden aus dieser Gruppe 2014 sehe, weil man so einen Maximalerfolg hatte und so eine intensive Zeit gelebt hat, man hat irgendwie das Gefühl, man ist krass verbunden, obwohl man sich so 10 Jahre nicht gehört hat. Das finde ich sehr schön, aber im Alltag, also man sieht sich kaum.
0: Und ist es jetzt so, weil wir Außenstehenden denken ja, dass ihr auch euch ganz eng verbunden fühlt mit Helene Fischer. Ist es auch bei dir so, dass du jetzt sagst, wenn ich Helene Fischer sehe, denke ich auch immer an meinen Sieg? Nur weil die da halt bei diesem Fest da am Brandenburger Tor gespielt hat?
2: Tatsächlich gar nicht.
0: Also, nicht so, oder?
2: Also,
0: okay.
2: Wenn du das jetzt nicht gesagt hättest, hätte ich es dann nicht gewusst. Aber ja, also ab jetzt ja.
0: Ich weiß nicht, wir haben uns letztes Mal unterhalten, aber ich krieg's nicht mehr ganz zusammen. Hast du dich auch ein bisschen dafür ausgesprochen, dass Kinder nicht schon mit 6 in so eine Maschinerie reinkommen, wo sie im Prinzip keine Freizeit mehr haben und nur noch in der Förderung und im Fußball irgendwie sind?
2: Ja, also würde ich mich für aussprechen. Ich habe jetzt immer gerade einen Managerkurs, um kurz auszuholen. Und da heißt es, je früher du im NLZ bist, desto höher ist tatsächlich die Chance, dass du Profi wirst. Das ist ein bisschen das Problem. Aber ich finde nicht, dass wir nur auf die gucken sollten. Ich bin ein bisschen zweigeteilt, weil im Leistungssport müssen wir schon auf die Besten gucken. Das ist ganz wichtig, dass wir auf die Besten gucken und es nicht allen recht machen, weil wir die Besten fördern müssen. Aber trotzdem müssen wir gerade in NLZ und im Fußball, es spielen so viele Kinder Fußball, es schaffen unter 1%. Und da musst du ja auch logischerweise ein bisschen auf die 99,9 gucken, die es nicht schaffen. Weil das betrifft so viele Kinder. Mhm. Und ich weiß nicht, ob es gesund ist, Kinder aus ihrem sozialen Umfeld, hört sich jetzt böse an, zu reißen, die dann 300 Kilometer irgendwo in ein Internat zu packen und dann leben die nur für den Fußball und schaffen es dann nicht. Weil ich war ja auch mal eines dieser Kinder und jeder von uns in der Kabine dachte, er schafft's und er ist so knapp davor und es schafft am Ende keiner und man ist so weit weg, das sieht man als 15, 17, 19-Jähriger, sieht man gar nicht, wie weit man vom bezahlten Fußball weg ist, weil man denkt, boah, ich spiele jetzt bei Leverkusen in der Akademie. Ja, das ist nicht mehr weit.
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0: Gleich erfahren wir, was Christoph Kramer als Jugendlicher für den Fußball alles verpasst hat, verpassen musste und aber auch verpassen wollte. Er wird es nämlich jederzeit wieder genauso machen. Bis gleich.

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ich hoffe, ja, ihr habt die Arbeitswoche gut überstanden. Für alle, die trotzdem immer noch viel zu tun haben und heute vielleicht nicht so richtig auf dem Sofa liegen können, es lohnt sich ja, das Radio nebenher laufen zu lassen, weil Christoph Kramer ist bei mir im Studio und wir erarbeiten hier gerade eine Erkenntnis. Weltmeister wird man offenbar nicht so ganz ohne weiteres. Man muss auf ein paar Sachen verzichten, zum Beispiel auf einen Teil seiner Jugend, auf Partys, auf Familie, auf Rumknutschen und auf all das, was alle anderen Jungs in der Klasse machen. Aber das soll er uns gleich mal selber erzählen.

0: Hallöchen. Also während andere Teenager am Wochenende auf Partys waren, saß mein heutiger Gast meistens im Bus und ist zum nächsten Fußballspiel gefahren. Das heißt, für ihn war Knutschen, Bier und Disco eigentlich alles ein bisschen schwierig, sehr, sehr weit weg und kaum zu kriegen, weil er eben immer auf dem Fußballplatz stand.
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0: Leute, die Leistungssport gemacht haben, auch wenn sie dann am Ende nicht davon leben können, es hilft dir ja doch wahnsinnig viel für dein Leben, ja, oder? Auch wenn du dann zu den 99% gehörst, die es am Ende nicht aufs Spielfeld schaffen, in die erste oder zweite Bundesliga, aber sie haben dann schon irgendwie was dabei, was sie schon irgendwie unterscheidet von vielen anderen.
2: Ich will jetzt nicht mit irgendwelchen Statistiken immer kommen, aber ich habe wieder eine gelesen, die ich krass interessant fand und die ich auch sehr aussagekräftig finde. Es waren Mädchen, die Leistungssport betrieben haben und es nicht geschafft haben, kommen zu 80% höher von der Wahrscheinlichkeit her in Führungspositionen,
0: okay,
2: als die keinen Leistungssport gemacht haben. Also Leistungssport erzieht schon. Nur meine Sorge ist ein bisschen, und da ziehe ich mich auch komplett mit rein. Also ich habe die Schule mal, hätte ich meine Eltern nicht gehabt, hätte ich keine Schule gemacht. Ne? Ich habe mein Abi, das war fürchterlich. Ne?
0: Ich weiß auch gar nicht, wie man das noch schafft. Also ich meine, ja, ich weiß ja, wie Kinder lernen müssen, wenn sie eine Prüfung machen und wie das dann ist, dass man dann eigentlich aber auch noch 6 Stunden am Tag auf dem Platz steht und ja da auch keine, da zählen ja auch keine Entschuldigungen. Ja, ich schreibe morgen Mathe oder Physik oder ja, so, das hast du ja nicht.
2: Voll, also das ist schon ein Problem. Ich habe meine Schule so irgendwie hingeblättert und das war auch wirklich meine, mir hätte auch nichts Spaß gemacht. Und dann dieser Traum, der dann zerplatzt, also das ist bei mir im Jugendalter das mal passiert, dass ich mal rausgeflogen bin, weil ich zu klein war tatsächlich. Und was da dann so auf dich wartet emotional, das ist auch nicht so leicht. Also
0: du musst ja auch den Freiraum erstmal füllen, der da das Vakuum, ja, was dann entsteht, oder?
2: Voll.
0: An Zeit und Gedanken, wenn du plötzlich nicht mehr Fußball spielst.
2: Also ich kenne viele Kinder, die mit mir aufgewachsen sind im Fußball, die es alle nicht so hoch geschafft haben. Mhm. Und die haben auch alle auf diese Karte gesetzt und die trauern ihrer Jugend schon auch hinterher. Und das kann ich auch verstehen. Die hatten einfach nicht so viel Glück wie ich. Die hatten genau den gleichen Ehrgeiz, die hatten vielleicht sogar manchmal mehr Talent, aber die hatten einfach nicht so viel Glück. Und ja, also.
0: Was hast du verpasst?
2: Also eine ganze Pubertät. Also wo das so anfing mit 15 oder so, die hatte mit dem was und der mit der und da ist die Party. Das war ja, ja, unmöglich, da hinzukommen. Also ich habe tatsächlich so mit 15...
0: Du hast immer erfahren, wer mit wem was hatte,
2: ja, genau,
0: aber du warst halt nicht dabei.
2: Ich war ganz weit weg. Und da muss ich schon sagen, da habe ich auch so in der Schule mal so ein bisschen sozialen Anschluss verloren. Und heute sitze ich hier mit dir und kann sagen, ja, hat sich alles gelohnt. Aber
0: ja, wenn es am Ende gut geht, ist ja immer,
2: genau,
0: rückblickend auch alles, genau, easy, ja.
2: Aber ich habe da schon dran zu knabbern gehabt. Also du verlierst ja auch so ein bisschen, du hast einfach nicht mehr die gleichen Themen. Also dich finden zwar alle irgendwie cool, weil du das sportlich so alles hinbekommst und so, aber dann, wenn das so mit ersten Partys losgeht in der Pubertät.
0: Du warst ja jedes Wochenende,
2: juckt,
0: du warst ja,
2: ja
0: auch,
2: genau,
0: gar niemanden.
2: Nein, nein.
0: Aber wieso hast du es dann durchgehalten? Weil du hättest ja auch sagen können, ich will jetzt auch mal knutschen und ein Bier trinken und,
2: ja,
0: nicht immer schon wieder im Bus sitzen und nach Erfurt fahren oder sonst irgendwo hinfahren, irgendwie,
2: also,
0: auf irgendein Turnier.
2: Ich will das auch, ich sage das heute so und ich möchte das auch gar nicht, dass das irgendwie zu negativ rüberkommt oder so, weil ich einfach eine wunderschöne Jugend hatte und weil ich das gemacht habe, was mir Spaß macht, und das war Fußballspielen.
0: Ja.
2: Also ich stand, im Endeffekt stand ich lieber auf dem Bolzplatz oder auf dem Fußballplatz, als dass ich in irgendeiner Diskothek stand, weil ich mich da, glaube ich, auch nicht so wohl gefühlt hätte zu dem Zeitpunkt und auch irgendwie unsicher.
0: Und heute?
2: Naja, jetzt heute bin ich...
0: Hast du wieder keinen Bock?
2: Nee.
0: Hast
2: jetzt,
0: du eine ganz kurze Zeit dazwischen, wo man
2: ja, genau,
0: hat, jetzt gehe ich mal in die Disco.
2: Ich glaube, dass ich das so in meinen 20ern schon vernünftig hinbekommen habe, dass ich neben dem Sport auch so meine Jahre, wo man

0: auch mal ausgeht und so mitgenommen habe, weil Karrierejahre sind auch Lebejahre und zwar die schönsten, weil sie in deinen 20ern sind, ne? Darf man auch nicht vergessen. Also ich glaube, ich habe einen ganz guten Spagat dazwischen gefunden und ich konnte halt auch Alkohol trinken und wusste, ich kann am nächsten Tag auch trainieren.
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2: Gleich wird aus dem Fußballer Christoph Kramer endgültig der Autor Christoph Kramer. Wir reden nämlich über Gefühle und seine Vorbilder. Bis gleich.

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1: Ich bin Oliver Urbanke. Bei der Pflege und in anderen Bereichen setzt die Bundesregierung im Rahmen ihrer Reformen auch auf Einsparungen. Gewerkschaften und Sozialverbände warnen vor weitreichenden Folgen. Diana Kramer berichtet.
2: DGB, die Gewerkschaften IG Metall und Verdi, Caritas, Diakonie und Sozialverbände sehen die geplanten Kürzungen beim Wohngeld, Kinderzuschlag oder Unterhaltsvorschuss mit großer Sorge. Vor allem aber bei der Pflegereform. Durch die geplante Änderung bei den Pflegegraden würde Betroffenen der Zugang zu Leistungen erschwert oder gar verwehrt, heißt es. Die Deutsche Stiftung Patientenschutz wirft Gesundheitsminister Linnemann vor, die Pflegekommission mit Denkverboten zu belegen.
1: Die Deutsche Bahn will das Familienticket dauerhaft anbieten. Das kündigte Bahnchefin Paller der Bild am Sonntag an. Eine Hin- und Rückfahrt für eine Familie im ICE kostet demnach knapp 100 Euro. Die Bahn hatte das Angebot zunächst zeitweise für die Sommerferien eingeführt. Ab dem 1. November will man es dauerhaft ins Sortiment aufnehmen, weil das Angebot für einen deutlichen Zuwachs an Fahrgästen gesorgt hat. Bundeskanzler Merz hat sich trotz russischer Warnungen und eines Drohnenangriffs während seines Besuchs in Kiew unbeeindruckt gezeigt. Er sagte, die Reise mit einer großen Regierungs- und Wirtschaftsdelegation zeige, dass man sich nicht einschüchtern lasse. Während des Aufenthalts traf eine russische Drohne eine Brücke rund 5 Kilometer von Merz entfernt. Der Kanzler nahm nach eigenen Angaben 3 Drohnenalarme wahr, musste aber nicht in einen Schutzraum. Jonas Urbich vom FC Bayern steht auch gegen Griechenland heute Abend im Tor der deutschen Fußballnationalmannschaft. Bundestrainer Jürgen Klopp hat bestätigt, dass der 23-Jährige heute in Thessaloniki wieder spielen wird. Urbich soll Spielpraxis sammeln, weil er beim FC Bayern nur Ersatz hinter Manuel Neuer ist. Anstoß ist um 20.45 Uhr. Zu sehen ist das Spiel bei RTL.
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3: Der Nebel von heute Morgen hat sich langsam aufgelöst. Neben Sonne zeigen sich auch Wolken am Himmel heute. Und die Höchstwerte erreichen 19 bis 22 Grad. Am Abend sinken die Temperaturen auf 7 bis 4 Grad. Das Herbstwetter bleibt auch weiterhin bis Mittwoch so. Ab Donnerstag erwartet uns dann Regen und die Temperaturen sinken wieder.
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5: Ich wünsche euch ein

entspanntes Wochenende. Es gibt ja Menschen, die machen eine Riesenkarriere und danach fallen sie in ein großes Loch und wissen nicht, was sie mit sich anfangen sollen. Ja gut, man könnte ausschlafen und mal Keller aufräumen oder so. Aber der Fußballweltmeister Christoph Kramer, der heute bei mir zu Gast ist, der hat sich gedacht, ich will Romane schreiben und die möglichst gut. Und das hat er geschafft. Auf der Spiegel-Bestsellerliste ist er gelandet. Und wir reden jetzt gleich darüber, wie aus einem Fußball-Weltmeister jemand wird, der über Sprache, Gefühle und Bücher nachdenkt. Bis gleich. Jetzt gibt's aber erstmal Musik.

0: Wochenende, Wochenende, Freunde. PlayStation statt Literatur. So sah es eigentlich bei meinem heutigen Gast erstmal aus. Die ersten Jahre, da hätte keiner gedacht, dass aus ihm mal so ein richtiger Romanautor wird. Inzwischen schreibt er selber Bücher und das sehr erfolgreich.
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0: Ich finde, ein Buchschreiben ist ja so ein bisschen wie sich nackig machen, oder?
2: Ja, voll. Ich hatte, die Frage kommt total häufig, beziehungsweise du hast sie noch nicht gestellt, aber dieses so, hat sie nicht Angst davor? Es sind ja zwei Romane und ich kann immer hinterher, konnte ich immer sagen, ist der Deckmantel des Romans, stimmt gar nicht. Ja, obwohl jeder weiß, stimmt.
0: Ja. Ja, aber trotzdem ist es halt so, dass man, auch wenn es nicht deine Biografie ist, die du beschreibst oder so, aber du denkst, ja, das ist ja in seinem Kopf drin, was er da beschreibt. Mhm. Ja, also das heißt, es ist schon, man zieht sich schon ganz schön aus. Ne?
2: Ja.
0: Auch vor deinen Eltern sozusagen. Waren die mit die Ersten, die es gelesen haben?
2: Die waren die Ersten, die es gelesen haben. Jetzt auch das Zweite auch. Haben sie 2 Wochen vorher bekommen. Ich muss sagen, mir fällt es nicht schwer, tatsächlich über Gefühle zu sprechen. Ich finde das vollkommen okay. Auch jetzt so vor Fremden finde ich das nicht schlimm.

0: wenn irgendwer weiß, wie ich fühle. So in richtigen Momenten kann ich eigentlich mit jedem meiner Freunde oder auch Bekannten so über Gefühle reden. Mhm. Und die auch.
1: Aber über Gefühle reden und dann sozusagen Gefühle niederzuschreiben und seine eigene Sprache zu finden. Hast du ganz viele Bücher gelesen und dir immer mal wieder bei einem bestimmten Buch gedacht, so würde ich schreiben oder ich würde so einen Stil, ich mache lieber lange Sätze oder ich mache wie Ferdinand von Schirach nur kurze oder so. Hast du dir das überlegt?
0: Das habe ich mir tatsächlich überlegt, gemerkt, dass es gar nichts bringt. Also man kann niemanden kopieren. Also ich habe so ein paar Lieblingsschriftsteller, so Benedikt Wells und keine Ahnung was. Mhm. Es macht gar keinen Sinn. Ich werde niemals dahin kommen und das ist auch vollkommen okay für mich. Deswegen macht dieses Wort Vorbild auch nicht so richtig Sinn. Ich glaube sowieso für alles im Leben, also jemanden zu kopieren, es gelingt nie. Es ist immer komisch, ist immer so ein bisschen cringe.
1: Aber es ist gut, so eine Leitplanke manchmal zu haben, weißt du, oder so. Es macht einem ja manchmal auch eher Angst, wenn man dann mal so liest, wie die anderen schreiben können, dann denkt man so, ach scheiße, ob ich das wohl auch hinkriege. Also am besten ist es, man macht sich frei davon.
0: Also ich habe dich gesehen beim Fernsehpreis und da habe ich auch gedacht so, boah, das ist krass, wie du zwischen Spaß und Ernsthaftigkeit switcht und das würde ich auch gerne so können. Mhm. Aber wenn dann der erste Witz nicht kommt und keiner lacht, dann denkt man, warum, bei Barbara Schöneberger hätten sie jetzt gelacht. Also es macht keinen Sinn, jemanden zu kopieren. Es klappt nicht. Man braucht seinen eigenen Stil.
1: Man braucht das eigene Gefühl auch für sich die ganze Zeit. Das ist wie zum Beispiel mit Teleprompter arbeiten. Ich habe immer das Gefühl, wenn du abliest, ja, entfernst du dich von deinem... Also ich habe noch nie in meinem Leben irgendwas mit dem Teleprompter gemacht, ja. Und ich weiß immer, wenn du dann anfängst, das zu lesen, dann bist du nicht mehr du selber so. Und dann kannst du nicht mehr reagieren. Dann ist dein Kopf total zu und dann funktioniert es irgendwie nicht mehr. Und dann ist es, glaube ich, wie wenn du die ganze Zeit versuchst, oh, ich muss mehr so machen, weil das macht mein großes Vorbild auch. Dann ist man nicht bei sich.
0: Also ich habe das auch zum Beispiel bei so jetzt wie heute, wenn du mir vorher gesagt hättest, wir sprechen über das und das und ich frage dich das und das, dann legt man sich ja automatisch Sachen im Kopf zurecht. Und dann ist es nämlich immer so, dass man irgendwelche Messages verbreiten will. Das ist furchtbar. Ich möchte nie etwas wissen, weil ich glaube so, ich kann spontan vernünftig einfach auf alle Sachen antworten, weil wenn man sich irgendwas zurechtlegt, ist es so wie auswendig gelernt und das ist immer kacke.
1: Geht mir ganz genau so. Manchmal sagen Journalisten, ich würde ihnen schon mal die Fragen zukommen lassen. Nee. Und dann erstens, oh Gott, nein, weil dann habe ich ja auch an mich den Anspruch, morgen den Knaller zu landen, mit jeder Antwort total super vorbereitet zu sein. Und dann bin ich aber auch schon so ermüdet darüber, wenn ich schon vorher weiß, was passiert, und dann ist ja auch die ganze Stimmung irgendwie weg. Nee, das darf man nicht machen. Okay, also Gefühle, du hast kein Vorbild gehabt. Hast du früher in der Umkleide dann deine Tagebücher versteckt und so ein bisschen deine Lesebegeisterung so ein bisschen verstecken müssen, weil es uncool war?
0: Ich habe in der Kabine nie gelesen, weil es uncool ist und ich auch eher über Autos reden wollte mit den Jungs als zu lesen. Ich muss auch sagen, ich habe mein ganzes Leben lang PlayStation gespielt. Ich lese, keine Ahnung, seit 5 Jahren oder so.
1: Also, ja, aber es hat ja gereicht offensichtlich, um auf die Spiegel-Bestsellerliste zu kommen.
0: Ja.
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1: So, gleich wird's bei uns ein bisschen intim. Wir gehen nämlich mit Christoph Kramer in die Fußballkabine. Und da schauen wir ganz genau hin. Bis gleich.

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Hallöchen, ihr Waffelmäuse. Schön, dass ihr eingeschaltet habt. Das Wochenende ist ja schon voll drin, mitten im Gange. Bei uns gibt's frische Waffeln und davon kann man ja nie genug kriegen. Das findet übrigens auch mein heutiger Gast. Christoph Kramer ist bei uns, der Fußballweltmeister aus dem Jahr 2014. Und der nimmt uns jetzt mit in die Jungs-Umkleidekabine. Ich sag nur so viel, die Redaktion hatte Fragen und Christoph Kramer hat Antworten. Bis gleich.

0: Hallöchen. Manche Orte bleiben vielen oder fast allen Menschen für immer verborgen. Zum Beispiel die Kabine der Fußballnationalmannschaft. Aber zum Glück habe ich heute jemanden hier bei mir im Studio, der sehr guten Zugang hatte zu dieser Kabine, weil er nämlich selber Teil der Nationalmannschaft war. Und das nutzen wir jetzt schamlos aus.
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0: Aber vorher spielen wir ein Spiel.
2: Liebe Spiele.
0: Jetzt warte mal. Du weißt ja, die Redaktionen, die drehen auch durch hier manchmal. Lieber Christoph, liebe Barbara. Christoph war schon an Orten, von denen Barbara bisher nur träumen konnte. Zum Beispiel in der Kabine der Nationalelf. Und weil Barbara so nah wahrscheinlich nie wieder an eine Fußballumkleide kommt, nutzen wir diese Chance natürlich aus. Deshalb spielt ihr heute Kramers Kabinenknigge. Wir haben Fragen vorbereitet. Christoph nimmt Barbara mit in die Kabine. Es wird intim, aber sportlich. Das freut mich. Meistens wird es nämlich nur intim bei uns. Wir sind sehr gespannt, die leicht verschwitzte Redaktion. Duscht ihr wirklich alle zusammen?
2: Ja, trotzdem hat es sich geändert.
0: Ja.
2: Um aus dem Nähkästchen zu plaudern. Früher haben wir alle nackt geduscht.
0: Mhm.
2: Und jetzt würde ich sagen, duschen 80% mit Boxershorts.
0: Okay.
2: Mhm.
0: Man duscht sich mit Boxen, ja, wie im Dschungelcamp.
2: Ja,
0: also, da duschen die sich doch auch immer mit Unterwäsche.
2: Das ist zum Beispiel wirklich eine Generationssache.
0: Ja.
2: Also man kann es jetzt nicht pauschalisieren, aber das kann man schon so ungefähr von der Wahrscheinlichkeit her sagen. Also am Ende meiner Karriere, da standen wir, keine Ahnung, wenn 12 Mann gleichzeitig geduscht haben, waren noch 2 nackt und die waren meistens über 30.
0: Und das waren die, die noch Haare hatten. Wird unter der Dusche gepinkelt? Oh Gott, was ist immer, was, tut mir leid.
2: Das ja, ist,
0: ja, natürlich wird unter der Dusche gepinkelt.
2: Wer pinkelt
0: aber jetzt
2: in der Dusche
0: pinkelst du
2: nicht,
0: dir halt
2: Mann.
0: In die Boxershorts, muss man jetzt ja, auch mal sagen.
2: Ja, das ist
0: natürlich
2: das
0: anders als früher, gell?
2: Ja.
0: Dürfen beim Umziehen auch Frauen anwesend sein und wenn ja, welche? Ab wann geht ein

0: Umziehen los? Also wenn man schon...
1: Ja, die Kabine ist so ein heiliger Ort, da, den meidet eigentlich jeder, egal jetzt ob Mann oder Frau, es arbeiten ja auch nicht so viele Frauen. Im Profitrakt von der Bundesligamannschaft durften schon, aber haben sie gemieden, weil vielleicht komische Situationen.
0: Ja.
1: Außer die Doris.
0: Wer ist nochmal die Doris?
1: Die Doris, die hat morgens immer die Eier gemacht.
0: Die hat die Eier gemacht, ja, und hat euch die dann in die Kabine gebracht?
1: Nee, die ist aber immer, die ist immer reingekommen. Die war, das war so eine, die war, also so eine liebenswerte Frau. Und bei der hatte, also da wusste man, die kam dann auch immer mit so einem Ding rein, so, ist noch nichts, was ich nicht gesehen habe oder so. Es ist, die war fantastisch, ja, weil die das auch direkt,
0: toll.
1: Also man,
0: ja,
1: man geht ja manchmal in so intime Momente und dann guckt man so verschämt weg oder keine Ahnung was. Und nee, die hat die Situation immer mit so einem kecken Spruch, die hat das perfekt gelöst, muss man sagen. Ja.
0: Ungefähr wie alt?
1: Oh, ich will dir nicht zu nahe treten, aber so circa 60, sieht aber deutlich jünger aus.
0: Okay, was ist in den Kulturbeuteln drin? Nee, warte mal, also du hast doch da deinen Spind, oder? Jeder hat seinen Spind und dann hat man da so ein Beutelchen, wo alles drin ist, oder wie muss man sich das vorstellen? Oder ist da, oder habt ihr so, ihr werdet doch so bemustert von allen Konzernen, oder steht alles, dann kann man alles haben und ihr macht doch auch immer Werbung für diese ganze Creme und Ding und so, oder?
1: Ich nicht, aber ja.
0: Warum denn nicht? Du eignest dich doch total.
1: Ich habe es mich auch immer gefragt, ich hätte das total gern gemacht, aber
0: haben
1: ich wollte
0: dich
1: nicht ausgewählt.
0: Haben die dich nicht angefragt?
1: Nee, sonst
0: noch hätte ich nicht
1: doch
0: mal
1: gemacht.
0: Aspirin oder so?
1: Nee. Da, damit habe ich eigentlich festgerechnet, das wäre eigentlich so der...
0: So ein Farmer-Job.
1: Ja, genau, so die erste Ebene, aber 2014 ganz lustig gewesen, aber auch das nicht, nee.
0: Aber du bist doch perfekt dafür.
1: Naja, weiß
0: Dein Gesicht
1: nicht.
0: Ist doch... Ja, naja, also ich würde dich sofort besetzen.
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0: Gleich geht's um Proteinshakes, um Körperoptimierung und die Frage, warum ausgerechnet ein ehemaliger Spitzensportler findet, dass man es mit einem perfekten Körper auch übertreiben kann. Es freut mich sehr zu hören. Bis

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1: Ich bin Oliver Urbanke. In der Europäischen Union sowie in Norwegen und der Schweiz sind in den ersten 9 Monaten dieses Jahres deutlich weniger Asylanträge gestellt worden. Gut 450.000 Anträge waren es laut Welt am Sonntag, rund ein Viertel weniger als im Vergleich zum Vorjahreszeitraum. Deutschland ist demnach nicht mehr Zielland Nummer 1, sondern liegt auf Platz 3 hinter Frankreich und Italien. Stromausfälle, zerstörte Häuser und eine Tote. Unwetter auf den griechischen Inseln Kreta und Rhodos haben Opfer gefordert und Schäden hinterlassen. Nachdem sich die Lage etwas beruhigt hat, haben die Behörden eine erste Bilanz gezogen. Takis Zaphos berichtet aus Athen.
2: Auf Kreta wurden weite Teile der Landwirtschaft zerstört, Straßen unterspült und Häuser beschädigt. Rund 22.000 Blitze wurden registriert. Auf Rhodos wurde eine 58-jährige deutsche Urlauberin von einem Blitz getroffen und getötet. Ihr Ehemann wurde leicht verletzt. Die heftigen Regenfälle sollen noch einige Stunden anhalten. Danach wird eine Wetterberuhigung mit Temperaturen um die 26 Grad erwartet.
1: Elektroautos können in Deutschland an immer mehr öffentlichen Ladepunkten Strom tanken. Nach Zahlen der Bundesnetzagentur gab es Anfang September gut 209.000 öffentliche Ladepunkte und damit gut ein Viertel mehr als im Juli letzten Jahres. Ein Energieunternehmen hat die Zahlen ausgewertet und sagt, Metropolen werden dicht versorgt. In kleinen Städten und ländlichen Regionen gibt es aber noch Nachholbedarf. In der Fußball Nations League trifft Deutschland am Abend in Thessaloniki auf Griechenland. Das Hinspiel gegen die Griechen hatte Deutschland verloren. Es war die erste Niederlage unter dem neuen Bundestrainer Jürgen Klopp. Heute soll es besser laufen, auch weil Deutschland gerade auf Platz 3 in seiner Gruppe steht und nur die besten 2 Teams ins Viertelfinale kommen. Anstoß ist um 20.45 Uhr.
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3: Der Nebel von heute Morgen hat sich langsam aufgelöst. Neben Sonne zeigen sich auch Wolken am Himmel heute. Und die Höchstwerte erreichen 19 bis 22 Grad. Am Abend sinken die Temperaturen auf 7 bis 4 Grad. Das Herbstwetter bleibt auch weiterhin bis Mittwoch so. Ab Donnerstag erwartet uns dann Regen und die Temperaturen sinken wieder.
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5: Schönes Wochenende wünsche ich euch. Also falls ihr heute noch vorhattet, euren Schlaf zum Beispiel zu tracken oder eure Schritte zu zählen, Proteine zu zählen, Kalorien zu zählen, um die Lebenserwartung auf 137 Jahre hoch zu optimieren, kann ich euch eins sagen. Mein heutiger Gast, Christoph Kramer, Fußballweltmeister, der kennt sich ja aus mit all diesen Themen und der sagt, obwohl er jahrelang Spitzensportler war, sieht er diese ganze Optimierung eigentlich relativ gelassen und manches findet er auch einen ziemlichen Schmarrn. Das soll er uns gleich mal selber erzählen. Wir essen erstmal ein paar Waffeln, um uns richtig einzugrooven, hören ein bisschen Musik und sind dann gleich zurück.

0: Hallöchen. Ich freue mich, dass ihr eingeschaltet habt. Wir reden heute mit einem ganz tollen Mann, dessen Körper wurde jahrelang vermessen und trainiert und versorgt und gepflegt und gepudert. Aber es hat auch Früchte getragen. Er ist nämlich Fußball-Weltmeister geworden. Er sagt heute, ob man jetzt so wirklich jedes Detail des Körpers und des Lebens optimieren muss, das findet er fraglich.
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0: Gibt es Snacks in der Kabine? Darf da gegessen werden?
2: Ja.
0: Ja, oder?
2: Mhm. Immer Shakes.
0: So, das hat sich doch geändert, oder? Du hast doch zu Beginn deiner Karriere keine Shakes getrunken.
2: Nein, da hat man immer Aminosäuren getrunken. Das ist ja auch wieder, also an meiner Fußballzeit sehe ich auch, wie viel Quatsch.
0: Ernährungstrends so, ja, an dir ist, vorbeigezogen
2: ja, wirklich.
0: Also und wir immer, meine Muskulatur ist immer gleich stabil.
2: Ja, aber es ist wirklich so. Also ich weiß, als ich angefangen habe, da haben wir, das war so ekelhaft, da haben wir Aminosäuren getrunken. Wir hatten den ganzen Keller voll Aminosäuren.
0: Wie sind, ist das so wie Elektrolyte?
2: Nee. Ja, sowas, ich weiß
0: so Pulver, was man ins Wasser schüttet.
2: Ja, genau, da stand einfach mal so ein Becher und den musste ich vor und nach dem Training trinken. Mhm. Und wirklich über 2 Jahre gemacht, dann irgendwie nach 2 Jahren, boah, Aminosäuren irgendwie.
0: Doch nicht.
2: Wissen wir auch nicht.
0: Wir trinken jetzt Shakes, wir trinken jetzt Proteine.
2: Genau, nie wieder was von Aminosäuren gehört. Nee. Dann gab es irgendwann mal ganz anderes und jetzt ist gerade halt Shakes.
0: Der Shake, okay. Siehst du auch kritisch, oder? Wenn man jetzt im Supermarkt an der Kasse steht und jetzt dir alles sozusagen als Protein verkauft wird, was aber Salted Caramel heißt, Kakao Super Donut irgendwas und Dough und so und du denkst dir so, also wenn was schon mal Salted Caramel heißt und Sweet Cappuccino irgendwas und angeblich mit Protein versehen ist, kann es aber jetzt mal so gesund für den Körper eigentlich nicht sein.
2: Ja, natürlich, aber wir wissen, also wenn ich jetzt irgendein Produkt rausbringen würde, dann würde ich auch fragen, wie kriege ich ein Bio-Siegel, wie kriege ich ein Vegan-Siegel und wie kriege ich, dass da viel Protein draufsteht, weil das die Leute ja gerade kaufen, weil wir auch wieder durch die sozialen Medien, wir sind ja, also wir, das ist ja so ein Quatsch, alles, was, das ist ja Wahnsinn. Aber die Leute machen damit richtig
0: weiß,
2: Geld. Die machen damit richtig Kohle.
0: Gibt es Assistenten, die den Spielern alles bringen? Ja, ihr habt so ein Zeugwart, oder?
2: Ja, also Sachen musst du nicht waschen. Also da Fußballprofi ist wirklich, wirklich rundum sorglos Paket.
0: Ja.
2: Ist auch, wenn du da oben angekommen bist, finde ich es auch gar nicht schlimm. Ich finde es in der Jugend darf es nicht

0: darf es nicht zu krass werden. Da wird es mittlerweile meines Erachtens ein bisschen zu krass.
1: Ja.
0: Als Erwachsener, wenn du dann auch, da muss auch jeder seinen Job irgendwie rechtfertigen und da ist so viel Geld, so viel alles, dann willst du den Menschen das auch so angenehm wie möglich machen. Das verstehe ich schon irgendwo.
1: Ja, verstehe ich auch. Quatsch. Und wie fandst du es so, eine letzte Frage zum Thema Fußball, so total nach deinem Körper zu leben? Also kennst du deinen Körper so gut, dass du genau weißt, ich brauche jetzt warmes Wasser, ich brauche jetzt eiskaltes Wasser, ich brauche jetzt das, ich spüre das im Muskel, das hier so ist, so irgendwie?
0: Gar nicht. Aber ich beschäftige mich auch nicht damit so richtig krass. Habe ich auch nie, weil es gibt ja so voll viele krasse Statistiken und wie man seinen Körper so und so musst du schlafen und das und das. Und da gibt es ja wirklich 1 Milliarde Sachen. Und ich glaube, dass man sich da vor allen Dingen verrückt macht.
1: Mhm.
0: Genauso wie diese Longevity-Sache. Ja. Ich sage, die das so krass durchziehen, denen fällt am ehesten Dachziegel auf den Kopf. Du wirst so verrückt, wenn du deinen Körper so optimieren willst und du kannst... Ich finde, dass du dann mehr falsch machen kannst, wenn du nicht alles richtig machst.
1: Ja, Dogma ist immer scheiße.
0: Ja.
1: Also ich könnte jetzt schon, wenn mir jetzt heute ein Dachziegel auf den Kopf fällt, hätte ich ehrlich gesagt, könnte man schon so sagen, oh, du hast aber gut alles mitgenommen, ehrlich gesagt. So, ja.
0: Also es gehört zu einem Spitzensportler dazu, gerade in der heutigen Zeit noch mal mehr als zu der Zeit, wo ich
1: gelebt habe,
0: dass du perfekt auf deinen Körper achtest,
1: ja,
0: aber du darfst den Bogen nicht überspannen.
1: Mm-mm.
0: Also ich habe die Erfahrung gemacht, natürlich trinke ich nicht jeden Tag eine Cola, aber ob ich am Vorabend und vor dem Spiel mal eine Cola trinke,
1: hat sich nicht auf dein Spiel ausgewirkt.
0: Egal,
1: ja.
0: Weil ich bleibe dabei, über 90% findet im Gehirn, also in deinem Kopf statt.
1: Ja.
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1: Gleich wird's extrem schriftstellerisch bei uns mit einem maßgefertigten Schreibtisch, einem kleinen Cardigan und einem Buchtitel, der tatsächlich aus einem ziemlich schrägen Traum entstanden ist.

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Viele Grüße an diesem 1. Oktoberwochenende wünsche ich euch. Ich habe heute Christoph Kramer hier bei mir im Studio. Ihr kennt ihn alle. Er ist der Mann, der beim Finale 2014 in Brasilien auf dem Fußballfeld eine Gehirnerschütterung gekriegt hat und der Weltmeister wurde, ohne es zu realisieren, weil er sich an diesen Zeitpunkt nicht mehr erinnern kann. Inzwischen hat er die Fußballschuhe an den Nagel gehängt und ist Bestseller-Autor geworden. Und jetzt erzählt er uns, was man alles erstmal braucht, ja, weil man muss erst auch mal ein paar Sachen anschaffen, bevor man sich so richtig als Schriftsteller und Autor fühlen darf. Also bleibt dran.

0: schönes Wochenende. Bevor mein heutiger Gast so richtig mit dem Schreiben losgelegt hat damals, wollte er erstmal, dass das Ambiente um ihn herum stimmt. Da hat er sich einen maßgefertigten Schreibtisch machen lassen, hat eine Kerze aufgestellt, hat sich einen Cardigan gekauft. Weil, wenn schon Bestseller-Autor, dann muss man auch so aussehen, findet er.
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0: Jetzt hast du dich aufgemacht, ein Buch zu schreiben über eine Freundschaft. Ist das richtig?
2: Also ich mag keine Bücher, die jemandem etwas lehren. Also ich will niemandem mit diesem Buch etwas, eine Lehre
0: erteilen.
2: Lehren, genau.
0: Mhm. Ja.
2: Aber ich wollte, weil ich durch mein erstes Buch rückblickend nochmal richtig schön erfahren habe, was ich für eine schöne Jugend hatte, wollte ich unbedingt mal ein Leben darstellen, was nicht so leicht war. Weil ich weiß, dass es ist sehr leicht, Christoph Kramer zu sein.
0: Mhm.
2: Und ich wollte unbedingt mal einen Roman darüber schreiben, dass es auch verdammt viele schlimme Schicksale gibt. Und

0: Es geht so ein bisschen darum, um einen Mann, der mein erstes Buch gekauft hat. Das stimmt wirklich. Und mhm. den habe ich angesprochen. Mhm. Und der hat mir dann so seine Geschichte erzählt.
1: Und nein, und dadurch, das hast du zum Anlass genommen, den in dem zweiten Buch zu verarbeiten sozusagen.
0: Genau.
1: Toll. Und ist das der, der dann erfährt, dass er eigentlich adoptiert ist?
0: Ja.
1: Okay, das ist sehr toll. Und hast du Kontakt zu dem? Natürlich, ja.
0: Mhm.
1: Und hast du mit ihm darüber gesprochen? Also das heißt, er hat dich begleitet, während du das Buch geschrieben
0: Nein,
1: hast?
0: Nein, das nicht. Wir hatten ein Gespräch, was deutlich kürzer war als im Buch dargestellt. Also dieses Buch jetzt hat so viele fiktive Passagen.
1: Ja.
0: Aber es hat mir, diese Begegnung hat mir den Anreiz gegeben und auch die Fantasie in meinem Kopf. Also es hat... Ich habe ihn gesehen, ich habe ihn kurz angesprochen, wir haben auch geredet und dann hat viel in meinem Kopf das zu einem Buch verarbeitet.
1: Ich wollte noch eine Sache mit dir besprechen, bevor wir aufhören. Ich musste so lachen, als ich gelesen habe, dass du dir, bevor du anfingst zu schreiben, also bevor du gesagt hast, ich werde jetzt Autor, hast du dir erstmal einen Schreibtisch gekauft. Das finde ich so lustig. Das ist wie so Männer, die sich erstmal die Fahrradausrüstung kaufen, bevor sie jemand auf dem Fahrrad... Vielleicht passiert es auch nie, dass sie aufs Fahrrad steigen, weißt du? Was hast du dir für einen Schreibtisch gekauft und wo steht er?
0: Mein Cousin ist Schreiner. Mhm. Und ich wollte so einen urigen, so einen, der so aussieht, als wäre der schon ewig da.
1: Ja, so und, mit so gedrechselten Beinen.
0: Genau. Mhm. Und auch so mit so ein paar Verzierungen und mit so schweren Schubladen links und rechts und mit so einer Linoleum.
1: Ja, wie so ein Ledereinsatz.
0: Genau, wie
1: ne?
0: so ein Ledereinsatz, so, genau. Mhm. Und dann einfach nur eine Kerze auf der einen Seite und so. Also,
1: er darf jetzt auch nicht vorgestellt sein.
0: Nee, genau.
1: Kein Drucker drauf.
0: Nein.
1: Blöde Frage.
0: Genau. Und den habe ich mir von ihm anfertigen lassen.
1: Mhm.
0: Und dann habe ich mir auch so... Ich habe mich auch dann so ein bisschen, damit ich mich auch so fühle, ich muss dann schon kleiner machen. Ja, Leute, ich habe mir ein Cardigan geholt und so und dann.
1: Ich habe das richtig gefühlt. Ja, ich habe das Fässchen so, ne?
0: Ich habe es richtig gefühlt.
1: Aber da war noch kein Buchstabe irgendwie zu Papier gebracht. Und schon mal Ausgaben von 10.000 Euro.
0: Aber ich habe mich gut gefühlt dabei.
1: Aber inzwischen hast du alles reingearbeitet und bist so wahnsinnig erfolgreich damit. Und ich freue mich so, dass du zu mir gekommen bist, um mit mir darüber zu reden.
0: Ja, vielen lieben Dank.
1: Also ich glaube, das könnte alles ziemlich gut werden. Und das Tolle ist ja, in deinem Leben, das habe ich mir vorhin so überlegt, du kannst dich ja aus allen Sachen bedienen und du musst dich für nichts entscheiden.
0: Ja, es ist ein wahnsinnig großes Glück. Also genau der Satz. Und ich genieße das auch voll.
1: Ja.
0: Dass ich alles so lange, wie es mir Spaß macht, mache ich einfach alles.
1: Okay. Also, ich freue mich, dass du bei uns warst. Christoph Kramer, Wolkenberührpunkt. Super Buch. Und gibt es jetzt überall. Wenn jetzt mal in so Buchläden oder so das nicht gut liegt, würde ich auch, weil der Christoph kann nicht überall sein und der geht dann immer rum und legt es nach vorne und schiebt es dann dahin, wo er es gerne hätte. Wenn ihr da draußen jetzt irgendwo im Buchgeschäft seid und der Christoph kann nicht überall sein, dann bitte einfach das Buch so platzieren, dass es möglichst weit vorne, oder? Vorne
0: einfach
1: oben.
0: Einfach gut hinlegen.
1: Gut hinlegen. Ja. Christoph Kramer war heute bei uns im Interview. Vielen Dank.
0: Vielen Dank.
1: Tschüss. Endlich war er mal hier. Ich hoffe, euch hat es auch gefallen. Und wenn ihr jetzt das Gespräch nochmal hören wollt, dann wäre es kein Problem, weil in unserer App und auf unserer Webseite gibt es all meine Gespräche als Podcast. Und aufs nächste Wochenende, da freue ich mich jetzt schon, weil dann kommt ein anderer toller Mann zu mir, der ebenfalls weltmeisterlich unterwegs ist. Er ist nämlich Doktor, Psychologe und Podcaster und hat bei Günther Jauch die Million gewonnen. Er steht auf riesigen Bühnen und redet über Psychologie. Wir freuen uns auf Dr. Leon Windscheid und ihr seid dann hoffentlich auch mit dabei. Ich freue mich auf euch.

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0: Es ist der letzte Tag heute vom größten Volksfest der Welt, dem Münchner Oktoberfest. Am Mittag hat die Stadt München eine Rekordbilanz gezogen. 7,4 Millionen Menschen waren in diesem Jahr auf der Wiesn. So viele wie noch nie. Julia Wasilkow berichtet.
1: Der bisherige Besucherrekord von 2023 ist geknackt. Damals kamen 7,2 Millionen Menschen, diesmal waren es 200.
0: Es ist der letzte Tag heute vom größten Volksfest der Welt, dem Münchner Oktoberfest. Am Mittag hat die Stadt München eine Rekordbilanz gezogen. 7,4 Millionen Menschen waren in diesem Jahr auf der Wiesn. So viele wie noch nie. Julia Wasilkow berichtet.
1: Der bisherige Besucherrekord von 2023 ist geknackt. Damals kamen 7,2 Millionen Menschen, diesmal waren es 200.000 mehr. Getrunken wurden 6,7 Millionen Maß Bier und auch beim Essen.

0: Raum haben in Heidenau bei Dresden rund 200 Menschen an einem Mahngang teilgenommen. Der Stadtrat hatte Ende September einen Antrag von AfD und CDU gebilligt, wonach das Gedenken künftig vorzugsweise auf dem Nordfriedhof stattfinden soll. Der Verein AQ BITS, der den Mahngang organisiert hatte, sprach von Wut und Enttäuschung über die Entscheidung. In Heidenau gibt es bislang 5 Stolpersteine. Beibehalten, was gut funktioniert. Diesem Motto will die Deutsche Bahn folgen. Das Familienticket soll dauerhaft angeboten werden. Das kündigte Bahnchefin Paller in der Bild am Sonntag an. Eine Hin- und Rückfahrt für eine Familie im ICE kostet demnach rund 100 Euro. Die Bahn hatte das Angebot zunächst zeitweise für die Sommerferien eingeführt. Ab dem 1. November will man es dauerhaft ins Sortiment aufnehmen, weil das Angebot für einen deutlichen Zuwachs gesorgt hat. Die deutsche Fußballnationalmannschaft kann heute die Niederlage gegen Griechenland von vergangener Woche wieder wettmachen. In Thessaloniki steht das Nations League Rückspiel an. Bundestrainer Jürgen Klopps Plan steht.
1: Wir wollen tatsächlich versuchen, ein deutlich besseres Ergebnis zu erzielen als im Hinspiel. Im Hinspiel haben wir vieles versucht. Manches hat geklappt, aber nicht genug, um Griechenland zu schlagen.
0: Deutschland braucht Punkte für eine gute Ausgangslage für das Weiterkommen ins Viertelfinale. Anstoß ist um 20.45 Uhr.
2: Das waren die Nachrichten. Danke dir, Olli. 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
2: Ein wunderschöner Sonntag war das. Bislang 20 Grad haben wir noch. Heute Nacht wird es deutlich frischer, 7 bis 4 Grad. Es ist locker bewölkt. In der zweiten Nachthälfte dann auch Nebel. Morgen löst sich der Nebel auf und dann haben wir wieder viel Sonne. Ähnliche Temperaturen, 19 bis 22 Grad. Dienstag und Mittwoch ähnliches Wetter.
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2: Das Ganze um 6:02. Servus auf die Straßen. Keine größeren Probleme oder Staus, aber ein Blitzer noch. Der Blitzanhänger in Schweinfurt in der Niederwerner Straße bei McDonald's Richtung Stadion. Nicht zu schnell fahren, eine gute Fahrt. Wenn euch ansonsten noch was auffällt, 0800 30 80 900 oder eine kurze WhatsApp hier ins Gong-Studio. Wir geben es gerne an alle weiter.
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2: Und ich wünsche euch einen wunderschönen Sonntagabend. Wir haben sie wieder ausgewertet. Eure absoluten Favorites. Die Songs, die ihr sucht, liked, streamt. Die Musikvideos, die ihr euch anschaut. All das zusammengefasst in den kommenden 3 Stunden. Und ich kann euch auf jeden Fall sagen, es hat sich einiges getan. Was genau sich getan hat, das klären wir gleich. Vorher schauen wir nochmal ganz kurz zurück auf letzte Woche.
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2: Sido und Issa. Letzte Woche eure Nummer 3. Das war die 2. Kimo Sounds Rise Slow. Und seit ein paar Wochen ganz oben. Hügel. Und Moving to the Sun. Mal gucken, wie das in dieser Woche aussieht.
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2: Jetzt erstmal rein in eure Top 30 als Re-Entry mit dabei, insgesamt zum dritten Mal. Olivia Dean und einer der meistgelikten Tracks. Hier ist für euch so easy. To Fall in Love.

Darf ich vorstellen, unser erster Neuzugang in dieser Woche. Miley Cyrus und Best Pursuits. Einer der meistgesuchten und auch einer der meistgelikten in dieser Woche gewesen. Und deswegen zum

0: allerersten Mal mit dabei. Ihr bestimmt unsere Charts, indem ihr das uns sagt und wir bekommen das mit, was ihr sucht, Likes, Stream, Musikvideos anschaut und dann fassen wir das Ende der Woche zusammen. Und da wollen wir euch natürlich jeden Sonntagabend auch neue Musik vorstellen und von allen, mit denen wir in diesem Jahr auch gefeiert haben.
1: Komm, wir singen ein Lied davon, dass es uns geht, sind aufs Wasser und Schiff.
0: Mark Forster,
1: Luft und Fantasie.
0: Zu Gast auf dem Stadtbalkon in Kitzingen. Und er hat eine neue Single am Start. Die heißt Cool und hat uns natürlich auch mal erzählt, um was geht's denn Cool?
2: Cool ist ein Lied, das ist an einem Tag entstanden. Ich bin ins Studio gegangen und wollte irgendwas machen, was gute Laune macht. Und rausgekommen ist ein Song, der davon handelt, dass ich eine gute Idee finde, wenn wir uns alle gut verstehen würden. Also wenn wir alle cool miteinander sind. Egal wo wir herkommen, egal aus welcher Richtung wir uns gerade bewegen, dass wir uns an einem Tisch treffen und miteinander reden.
0: Ja, das klingt auf jeden Fall über oder auf eine coole Idee. Und guck mal, wie der Song dann klingt. Hier ist für euch Mark Forster, läuft im Hitradar. Hier ist Cool.

0: Das ist die ganz neue Nummer von Mark Forster. Cool. Bei eurem Sender mit Heimvorteil. Und Mark Forster, ich hab's ja gerade gesagt, war ja auch zu Gast in Kitzingen. Wie war denn insgesamt der Festival und Konzerte Sommer 2026 für dich?
1: Der Sommer war wunderschön. Wir haben ja wahnsinnig viele Open Airs gespielt. Wir haben fast 30 Shows überall in Deutschland, Österreich, Schweiz gespielt. Und es war meine erste Tour seit 2024. Und ich war richtig gespannt, wer da überhaupt kommt. Und die Leute, die gekommen sind, hatten extrem gute Laune, waren super viele coole Leute da. Und wir hatten einen richtig magischen, perfekten Sommer.
0: Das klingt auch alles sehr, sehr gut. Und wenn euch die neue Nummer cool gefällt und ihr sie cool findet, sagt uns gerne mit einem Like auf radiogong.com oder über die Gong-App.
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0: Weiter im Countdown eurer Lieblingshits mit Mr. Know-It-All, Teddy Swims. Zum 24. Mal mit dabei.

0: einer eurer meistgesuchten Tracks. Und als Re-Entry wieder mit dabei, Anata und Talk to You. In der insgesamt 11. Woche am Start. Und wir spielen, was ihr hören wollt. Und wir zeigen euch die neuesten Songs. Und da sind wir jetzt im Dance-Bereich genau richtig. Und zwar zu einem der erfolgreichsten deutschen DJs und Produzenten. Substitution. Er hat immer coole Beats. Die Rede ist von Purple Disco Machine. Und jetzt gibt's eine neue Nummer von ihm. Test My Luck zusammen mit Meek. Wie kam's denn eigentlich zu dieser Zusammenarbeit?
1: Test My Luck ist einer der ersten Songs, den ich mit Jensen letztes Jahr für das neue Album geschrieben habe. Und wir haben relativ lange überlegt, wer der perfekte Sänger dafür sein könnte. Meek hat zur selben Zeit ihren ersten großen Hit Fabulous rausgebracht und ich war irgendwie begeistert von ihrer Stimme, von ihrer ganzen Attitude, von ihrer Art. Und wir haben sie angeschrieben und sie hatte sofort Bock und ich muss sagen, sie passt perfekt auf den Song und ich freue mich jetzt riesig, dass sie auf der ersten Single von meinem neuen Album drauf ist.
0: Dann würde ich sagen, hören wir da mal rein in die ganz neue Single.
1: Hey, hier ist Purple Disco Machine und ihr hört jetzt meine neue Single Test My Luck mit Meek.

0: Das ist die ganz neue Nummer von Purple Disco Machine und Meek, Test My Luck. Exklusiv zu hören hier bei Radio Gong. Wenn es euch gefällt, ein Like geben auf radiogong.com oder über die Gong-App. Und das ist ein kleiner Vorbote vom neuen Album Cosmotopia, was dann im nächsten Jahr auf uns zukommen wird. Und er wird damit auch auf Tour gehen, ziemlich genau in einem Jahr. In Köln, Leipzig, München, Berlin, Hamburg und Stuttgart ist er dann im Oktober 2027 auf Tour. Ab morgen 10 Uhr gibt's da Tickets, wenn ihr Interesse habt. Hier ist euer Heimvorteil mit euren Most Wanted Hits. Musik von Kamera, die 26 der Vorwoche, auch die 26 in dieser Woche. Eine der meistgelikten.
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Die einzig wahre Chartliste in der Region mit euren absoluten Favorites der Woche. Magnetic von The Bowser ging in dieser Woche ein bisschen bergab. Von der 15 auf die 25 in der 15. Woche mit dabei, aber weiterhin einer der meistgesuchten Tracks. Und wir spielen, was ihr hören wollt und zeigen euch neue Musik von einer Kombi, die wir vor einem Jahr mit dieser Nummer so schon mal hatten. Naked und Portugal the Man. Und jetzt gibt es was Neues.

0: von dieser Kombi. Und zwar Some Kind of High. Und das klingt so ein bisschen noch nach Sommer. Passt ja auch aktuell noch 19 Grad in der Region. Bei einem wirklich herrlichen Sonntag heute. Und viel Sonne auch in den kommenden Tagen. Und würde ich sagen, hören wir uns das jetzt Ganze mal an.
1: Hi, this is Naked and you're listening to our new single, Some Kind of High. 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

0: Da hat man doch gleich gute Laune, oder? Mit Naked und Portugal The Man, Some Kind of High. Neun exklusiv zu hören hier bei Radio Gong. Wenn es euch gefällt, gerne ein Like da lassen auf unserer digitalen Playlist radiogong.com oder über die Gong-App.
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0: Machen wir aber erstmal weiter mit den Songs, die schon platziert sind. In diesem Fall wieder platziert sind, denn Olivia Rodrigo ist mit Drop Dead als Re-Entry wieder mit dabei. In der insgesamt 13. Woche mit am Start. Und einer der meistgelikten in dieser Woche. Und wir spielen, was ihr hören wollt.

Dua Lipa mit Training Season, eine Nummer, die schon 2,5 Jahre auf dem Buckel hat, aber zuletzt auch wieder meistgesucht war und ist und eines der beliebtesten YouTube-Videos und deswegen weiterhin Teil unserer Gong Top 30, auch wenn sie in dieser Woche ein bisschen bergab geben. Von der 11 auf die 23 in euren Gong Top 30. Heißt auch, wir wollen natürlich jede Menge neue Songs euch auch vorstellen. Jede Woche kommt jede Menge Musik raus. Wir präsentieren euch die besten Hit-Tipps. Und dann könnt ihr entscheiden, was ist denn vielleicht was für eure Playlist, was ist denn was vielleicht für die Gong-Playlist. Wir entscheiden das zusammen. Und da kommen wir jetzt zu einer Band, die wir vor allem von dieser Nummer her kennen.

Provinz mit 17 für immer, vor ein paar Jährchen auch bei uns in den Gong Top 30 gewesen. Und jetzt gibt's was Neues von der Band Cry Baby Cry. Neu hier auf Radio Gong.

Das ist neu auf dem Gong Hitradar. Das sind Provinz und Cry, Baby Cry, exklusiv zu hören hier bei eurem Sender mit Heimvorteil. Die neuesten Tracks hier bei Radio Gong. Im Countdown eure Lieblingshits sind die Songs, die schon platziert sind und eine Nummer, die sage und schreibe 31 Wochen schon platziert ist. Das erste Mal im

0: Februar diesen Jahres. Die Rede ist von Ugel und Jamaican. Auch in dieser Woche einer der meistgesuchten Tracks.
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Neptunica hier bei Radio Gong. Von der 13 ging es ein bisschen bergab auf die 21 in der dritten Woche. Mit dabei im Countdown eurer Lieblingshits. Und das war einer der meistgelikten in der vergangenen Woche. Und deswegen Teil unserer Gong Top 30. An diesem Sonntagabend um gleich 7:03 heißt, wir haben noch Zeit für eine neue Nummer, die wir euch vorstellen wollen. Von einer Dame, die im ersten Jahr unserer Gong Club Tour auf der Bühne gestanden war. Sie ist schon Teil des DSDS Juniorenteams gewesen. Und sie hat in diesem Jahr schon eine sehr erfolgreiche Nummer mit Callum Scott rausgebracht. Die Rede ist von Leonie. Das war ihre letzte Hitsingle, Solo-Hitsingle. Und jetzt hat sie was Neues solomäßig rausgebracht. Way Too Late heißt sie. Ist aber nicht zu spät, um vielleicht noch Most Wanted Hit in diesem Jahr zu werden. Wir sind sehr gespannt, wie es euch gefällt. Hier ist Leonie.

0: Bereichen setzt die Bundesregierung im Rahmen ihrer Reformen auch auf Einsparungen. Gewerkschaften und Sozialverbände warnen vor weitreichenden Folgen. Diana Kramer berichtet.
1: DGB, die Gewerkschaften IG Metall und Verdi, Caritas, Diakonie und Sozialverbände sehen die geplanten Kürzungen beim Wohngeld, Kinderzuschlag oder Unterhaltsvorschuss mit großer Sorge, vor allem aber bei der Pflegereform. Durch die geplante Änderung bei den Pflegegraden würde Betroffenen der Zugang zu Leistungen erschwert oder gar verwehrt, heißt es. Die Deutsche Stiftung Patientenschutz wirft Gesundheitsminister Linnemann vor, die Pflegekommission mit Denkverboten zu belegen.
0: Bundeskanzler Merz hat die deutsche Unterstützung der Ukraine gegen Kritik verteidigt. In Kiew sagte er, er nehme entsprechende Umfragen und Meinungen ernst, teile sie aber nicht. Die Hilfe liege im nationalen Interesse Deutschlands. Russland greife Deutschland bereits mit täglichen Internetattacken an. Das werde nicht aufhören, wenn Berlin die Unterstützung einstelle. Zudem gehe es um den Erhalt der politischen Ordnung in Europa. Bei den deutschen Meisterschaften im Kürbiswettwiegen in Ludwigsburg hat das dickste Exemplar des Herbstgemüses 986 Kilo auf die Waage gebracht. Nach Angaben der Veranstalter kommt der Siegerkürbis aus Hessen und hat die Sorte Atlantic Giant. Zum Vergleich, der zweitplatzierte Kürbis aus Brandenburg wog 562 Kilo, also knapp die Hälfte. Der Rekord wurde diesmal nicht geknackt, der liegt bei über 1000 Kilo. Gibt's heute Abend die Revanche? In der Nations League trifft die deutsche Fußballnationalmannschaft mit Trainer Jürgen Klopp heute Abend in Thessaloniki auf Griechenland. In der Begegnung vergangene Woche konnten sich die Griechen mit 1:0 in Augsburg durchsetzen. Für heute Abend steht also Wiedergutmachung für die DFB-Elf auf dem Programm. Auch weil es in der Nations League noch ums Weiterkommen geht.
2: Sind wir mal gespannt, wie das ausgeht. Dankeschön, Olli, für diese Nachrichten. 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
2: So, die Sonne ist weg. 19 Grad haben wir noch. Heute Nacht sinkt das Thermometer auf 7 bis 4 Grad. Es gibt ein paar lockere Wolken. Im weiteren Nachtsverlauf dann auch etwas Nebel. Morgen wieder viel Sonne bei 19 bis 22 Grad. Und auch Dienstag und Mittwoch haben wir nebligen Start. Danach sonniges, warmes Herbstwetter.
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2: Das Ganze um 7:03. Servus auf die Straßen. Keine größeren Probleme, aber Blitzer. B8 Würzburg Richtung Kitzingen, Höhe Bibelried. Außerdem 2 in Schweinfurt. In der Niederwernerstraße bei McDonalds Richtung Stadion und auch in der Kurt-Schumacher-Straße Blitzeranhänger 30er-Zone. Nicht so schnell. Eine gute Fahrt. Wenn euch noch was auffällt, 0800 30 80 900 oder eine kurze WhatsApp hier ins Gong-Studio.
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2: Und ich wünsche euch einen wunderschönen Sonntagabend. Wir haben sie wieder ausgewertet. Eure Favorites, die Songs, die ihr sucht, liked, streamt, die Musikvideos, die ihr euch anschaut. All das zusammengefasst in den kommenden 2 Stunden noch. Denn die erste 10 Plätze haben wir schon hinter uns gelassen. Und die große Frage ist, ist erneut Ügel auf der 1? Mit Moving to the Sun war es nämlich die letzten Wochen. Das war die 2 letzte Woche. Rise Slow. Und auf der 3 war schon auf der 1 in den Gong Top 30. Sido. Und ist er. Mal gucken, wie das in dieser Woche aussieht.
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2: Jetzt erstmal rein in die Top 20 und Musik von Alex Warren. Und Fever Dream, auch er war schon auf der 1, in der 28. Woche mit dabei im Countdown eurer Lieblings-

0: Hier ist euer Heimvorteil mit euren Most Wanted Hits. Und das ist Musik von Nico Santos. Letzte Woche die 18, diese Woche die 19. Und einer eurer meistgelikten. Und das kann ich natürlich verstehen, denn er ist unser singender Hauptpreis für unsere Gong-Vereinsparty. Für den Verein, der bis zur nächsten Woche die meisten Spenden sammelt. Und immer, wenn er singt hier bei Gong, gehen 100 Euro extra Spende an den Verein, der am schnellsten den Hashtag Vereinsvorteil mit seinem Vereinsnamen schickt. Und in dieser Runde gehen die 100 Euro an die Anne. Hallo.
1: Hi.
0: Anne, für welchen Verein hast du dich gemeldet?
1: Für den SV Bergheim natürlich.
0: Dann herzlichen Glückwunsch. Die 100 Euro gehen auf euer Konto drauf. Juhu. Aktueller Stand 500 Euro für euch auf eurem Spendenkonto. 100 zahlen wir noch oben drauf. Jetzt schon mal, dann sind es schon mal 600. Und ich bin sehr gespannt, was ihr an diesem Wochenende in eurem Sparschwein gesammelt habt. Warst du da auch mit irgendwie unterwegs, mit beteiligt?
1: Ja, wir waren tatsächlich auf dem großen Flohmarkt in Bergheim.
0: Ah, perfekt.
1: Und sind rumgegangen und haben alles probiert, was möglich war.
0: Na, verrate noch nicht den Preis, wie viel ihr habt.
1: Nee, wissen also, auch noch nicht.
0: Ja, genau, ihr könnt ja noch bis morgen früh sammeln. Morgen früh dann einzeln, sind wir sehr gespannt, wer am Ende dann das Rennen macht und sich die Extraspende von 500 Euro noch...

0: dazu sichert, das Geld, was ihr im Sparschwein habt, das gehört euch ja sowieso. Ist ja auch schon mal was. Super. Perfekt. Anne, dann danke dir fürs Mitmachen. Und die 100 Euro hast du für den SV Bergheim in diesem Fall eingesammelt. Herzlichen Glückwunsch.
1: Sehr cool, vielen Dank.
0: Dann schönen Abend dir. Mach's gut, ciao.
1: Danke, gleichfalls, ciao.
0: Und im Moment ist es übrigens so, dass in unserer Spenden-Challenge das Projekt vom ASV Rimpa bzw. TCWB Rimpa am führenden ist mit 2.800 Euro. Wir sind sehr gespannt, wie viel Geld da insgesamt zusammenkommt in den vergangenen Jahren. Weißt du dann auch immer sehr, sehr viel, teilweise 30.000, 40.000 Euro, was da Vereine innerhalb von wenigen Tagen sammeln konnten. Wie gesagt, 100 Euro gehen jetzt auf das Konto des SV Bergheim. Machen wir erstmal weiter, jetzt mit neuer Musik von Lil Nas X. Nach Old Town Road oder That's What I Want hat er jetzt eine neue Single am Start, die heißt World's Greatest. Und die wollen wir euch jetzt vorstellen. Die ist neu auf dem Gong-Hit-Radar.

Das ist die ganz neue Nummer von Lil Nas X, World's Greatest, hier bei eurem Sender mit Heimvorteil. Die neuesten Tracks, nur hier bei Radio Gong.

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1: Weiter im Countdown eurer Lieblingshits mit euren Most Wanted Hits. Und jetzt Musik von Shabusi, auch so ein Dauerbrenner. Einer der meistgelikten zum insgesamt 37. Mal mit dabei hier im Countdown eurer Lieblingshits.

Kerzer hier bei Radio Gong. Letzte Woche war das noch die 4, in dieser Woche die 17. Es ging ein bisschen bergab. Trotzdem weiterhin einer der meistgelikten, meistgesuchten und eines der beliebtesten YouTube-Videos. Und wir spielen, was ihr hören wollt, auch in der 5. Woche mit dabei. Kommen wir jetzt von Cat Eye zu Holly Humberstone. Kommt ihr aus Großbritannien? Gerade in ihrer Heimat unfassbar erfolgreich und hat jetzt eine neue Single am Start. Ist ein kleiner Vorbote vom neuen Deluxe-Album Cruel World So It Ends. Kommt im November raus und die neue Single heißt Too Cute To Be Lonely. Mal gucken, ob die Nummer auch so gut ankommt wie die letzte Single von ihr. Hier ist für euch die neue Nummer von Holly Humberstone. Too cute to be lonely. Exklusiv bei Radio Gong.

0: Läuft im Gang. Hitradar Holly Humberstone und Too Cute to be Lonely. Exklusiv zu hören hier bei eurem Sender mit Heimvorteil.
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0: Weiter geht's im Countdown eurer Favorites mit den Songs, die schon platziert sind. Und jetzt Musik von Tempest City. Self-Aware.

Let's go! Von der Neuen ging es ein bisschen bergab für Shakira und Burna Boy und Die Die. Unfassbare 19 Wochen in den Gong Top 30 schon mit dabei. 5 Wochen davon auf Platz 1 hier bei der einzig wahren Chartliste der Region und waren auch in dieser Woche eine der meistgestreamten, eine der meistgelikten und das beliebteste YouTube-Video. Ja, auch das zählt mit rein im Countdown eurer Lieblingshits. Und da kommen wir jetzt zu neuer Musik von einer Band, die in Deutschland die erste Castingshow gewonnen hat und damit so richtig durchgestartet ist. Die No Angels, damals noch zu fünft und jetzt noch zu viert. Und jetzt gibt es eine neue Single von den No Angels, Perfect Kind of Us. Ist ein neues musikalisches Kapitel und gleichzeitig der Song zum neuen Kinofilm Der perfekte Urlaub, eine Komödie, die am 22. Oktober in den deutschen Kinos startet. Und da wollen wir jetzt mal rein hören. Hier ist für euch die No Angels und Perfect Kind of Us. Neu auf Radio Gong.

0: Läuft im Gong Hitradar. Die Nora Inchel und Perfect Kind of Us, die in diesem Jahr auch ihr 25-jähriges Bandjubiläum feiern. Und da gibt es übrigens ab Mittwoch, 14. Oktober, eine dreiteilige Doku in der ARD-Mediathek. Läuft dann am Wochenende darauf dann auch der erste Teil dann im linearen TV. Aber wenn ihr da mehr wissen wollt, ab Mittwoch, 14. Oktober, dreiteilige Doku über die Nora Inchel. Das sind wir. So heißt das Ganze dann in der ARD-Mediathek. Und das war die ganz neue Nummer. Perfect Kind of Us.
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0: Weiter im Countdown eurer Lieblingshits mit Musik, die Inside My Soul heißt. Hier ist für euch SK Music im Countdown eurer Lieblingshits. Letzte Woche die 6, diese Woche die 14. Zum insgesamt 6. Mal mit dabei. Und eine der meistgelikten. Und wir spielen, was ihr hören wollt.

0: Das ist Tame Impala mit Dracula im Jenny Remix hier bei Radio Gong. War auch schon auf Platz 1 unserer Gong Top 13. Definitiv eine der ganz großen Hits des Jahres 2026. Eine der ganz großen Hits des Jahres 2022 war diese Nummer. Von Rosalyn. Stammt aus Armenien und war beim Eurovision Song Contest 2022 in Turin mit dieser Nummer. War damals beim ESC auf Platz 20, ist aber dann tatsächlich in die Charts europaweit eingestiegen. In den deutschen Charts sogar bis auf Platz 8. Und jetzt hat sie eine neue Single am Start und die ganz neue Nummer heißt Music I Love. Und hat sie mal erzählt, wie sie dazu kam.
1: I listen to music almost all the time and there are certain songs that just make me feel the most alive. Happy, sad or sometimes just overwhelmed with emotion. And I realized that feeling reminds me a lot of falling in love. So I wanted to write a love song with that idea in mind. And I came up with the line, you feel like the music I love. And that just says it all.
0: Also sie hat gemeint, dass sie eigentlich die ganze Zeit Musik hört und sie liebt es einfach, wenn Musik Emotionen bei ihr auslösen. Egal, ob das traurig, ob das emotional ist, ob das happy ist, egal wie auch immer. Und sie sagt, dass sie genau so auch fühlt, wenn man irgendwie verliebt ist. Und deswegen sagt sie, okay, ich fühle mich so, wie wenn ich die Musik, die ich liebe. Und das hat sie jetzt in den Song Music I Love rübergebracht. Hier ist ganz neu Rosalyn, Music I Love.
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0: Ganz neue Musik von Rosalyn hier bei Radio Gong. Music I Love. Exklusiv zu hören hier bei uns Sender mit Heimvorteil.
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0: Die Zahlen werden immer kleiner, die Hits dafür immer größer. Und diese Nummer war auch wochenlang in den Top 3 mit dabei. Und auch weiterhin Teil der Gong Top 30. Hier ist Kilimanjaro, hier ist Summer Jam.

Jazik und Akon, ein absoluter Dauerbrenner in den Gong Top 30 als Re-Entry zum 49. Mal mit dabei und damit die Nummer, die aktuell am längsten platziert ist, einer der meistgelikten in dieser Woche, und wir spielen, was ihr hören wollt, und kommen jetzt zu neuer Musik aus den USA. Eine Band, die sich Almost Monday nennt, also passend für diesen Sonntagabend. Mitglieder sind drei Schulfreunde. Und die vor allem in den US-Charts, vor allem auch im Radio dort, sehr erfolgreich sind. French Kids heißt die Nummer und wir wollen sie euch gerne vorstellen. Hier sind Almost Monday und French Kids. Exklusiv hier bei Radio Gong.

Das ist ganz neu auf dem Gong Hitradar. Almost Monday, passend zu diesem Sonntagabend mit French Kids hier bei eurem Sender mit Heimvorteil, wo wir jetzt um kurz vor 20 Uhr noch Zeit haben, mal ein bisschen in den Charts zurückzublättern. Und da wollen wir ins Jahr 2018 gehen und dort in die Gong Top 30 reinschauen. Auf der 3 High Hopes, auf der 2 Dynoro und In My Mind und auf der 1, passend zu unserem Deutschtag gestern, am Tag der Deutschen Musikeinheit, Leon Cyril, Immer wenn wir uns sehen. Und diesen Track, Platz 2 der meistgesuchten, gibt's jetzt nochmal.

0: Nachrichten.
1: Ich bin Oliver Urbanke. In Deutschland gilt wieder der Tankrabatt und die G7-Staaten wollen einen Teil ihrer Ölreserven freigeben. Aber hat das wirklich den erhofften Effekt auf die Spritpreise? Zumindest übers Wochenende sind Benzin und Diesel etwas

0: günstiger geworden. Jan-Henna Reitze berichtet.
1: Der Liter Diesel im Schnitt 6 Cent billiger, der Liter E10 2 Cent, so die Preisvergleichs-App Tankerkönig. Die G7-Staaten, also auch Deutschland, wollen in den nächsten 4 Monaten 100 Millionen Barrel Rohöl und Diesel aus ihren Reserven verkaufen, um die Preise zu stabilisieren. Dabei ist die Reserve eigentlich für den Fall einer Mangellage gedacht. Wie schon den Tankrabatt kritisieren Wirtschaftsexperten auch die Freigabe aus der Reserve und sagen, das hat nur einen kurzfristigen Effekt.
0: Günstiger geworden. Jan-Henna Reitze berichtet.
1: Der Liter Diesel im Schnitt 6 Cent billiger, der Liter E10 2 Cent, so die Preisvergleichs-App Tankerkönig. Die G7-Staaten, also auch Deutschland, wollen in den nächsten 4 Monaten 100 Millionen Barrel Rohöl und Diesel aus ihren Reserven verkaufen, um die Preise zu stabilisieren. Dabei ist die Reserve eigentlich für den Fall einer Mangellage gedacht.

0: eines Drohnenangriffs während seines Besuchs in Kiew unbeeindruckt gezeigt. Er sagte, die Reise mit einer großen Regierungs- und Wirtschaftsdelegation zeige, dass man sich nicht einschüchtern lasse. Während des Aufenthalts traf eine russische Drohne eine Brücke rund 5 Kilometer von Merz entfernt. Der Kanzler nahm nach eigenen Angaben 3 Drohnenalarme wahr, musste aber nicht in einen Schutzraum. Teile Spaniens und Griechenlands sind von schweren Unwettern mit heftigen Regenfällen getroffen worden. Fernsehbilder aus der Region Katalonien zeigen überflutete Straßen und Menschen, die knietief im Wasser standen. Und auch im Baskenland meldeten die Behörden Überschwemmungen. Auf der griechischen Insel Kreta hat sich die Lage etwas beruhigt. Weite Teile der landwirtschaftlichen Produktion aber seien zerstört worden. Viele Häuser wurden beschädigt. Jonas Urbich vom FC Bayern steht auch gegen Griechenland heute Abend im Tor der deutschen Fußballnationalmannschaft. Bundestrainer Jürgen Klopp hat bestätigt, dass der 23-Jährige heute in Thessaloniki wieder spielen wird. Urbich soll Spielpraxis sammeln, weil er beim FC Bayern nur Ersatz hinter Manuel Neuer ist. Anstoß ist um 20.45 Uhr. Zu sehen ist das Spiel bei RTL.
1: Dankeschön, Olli, für diese Nachrichten. 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
1: Das Ganze aktuell bei 18 Grad, aber das Thermometer wird ordentlich nach unten purzeln. 7 bis 4 Grad gibt es heute Nacht, dazu ist es locker bewölkt und es bildet sich Nebel. Wenn sich der Nebel morgen verzieht, viel Sonne bei 19 bis 22 Grad und ähnliches Wetter dann auch Dienstag und Mittwoch.
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1: Das Ganze um ganz genau 3 Minuten nach 8. Servus auf die Straßen. Keine größeren Probleme, aber Blitzer. B8 Würzburg Richtung Kitzingen, Höhe Biebelried, 80er-Zone. Schweinfurt-Kurt-Schumacher-Straße, hier ein Blitzanhänger, das ist eine 30er-Zone. Und in der Niederwernerstraße, ebenfalls in Schweinfurt, bei McDonald's Richtung Stadion. Auch hier nicht zu schnell fahren.
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1: Und damit einen wunderschönen Sonntagabend. Die letzte Stunde unserer Gong Top 30 ist angebrochen. Und die große Frage ist: Ist Ügel erneut die 1? Das ist der Dance-Hit im Moment. Und die Nummer 1 der Gong Top 30. Mal gucken, wie das in rund 50 Minuten aussieht.
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1: Jetzt geht's erstmal rein in die Top 10 und da haben wir schon die erste Überraschung, denn Rise Slow ist nicht mehr in den Top 3 mit dabei. Letzte Woche war das die 2, diese Woche die 10.

Unser zweiter Neuzugang in den Gong Top 30. Und ich kann euch sagen, das ist nicht der letzte. Dazi und Take Me There. Im Countdown eurer Lieblingshits in dieser Woche. Eine der meistgesuchten und meistgelikten. Und wir spielen, was ihr hören wollt. Und zeigen euch natürlich auch die neuesten Songs.

Und da kommen wir jetzt zu einem der erfolgreichsten DJs weltweit, der wieder zurück zu seinen Wurzeln geht. Die Rede ist von Tiësto, einer seiner vielen EDM-Hits, Lay Low. Und jetzt hat er eine neue Single am Start, Hard to be Around, und die ist eher wieder in Richtung Trance, so wie er früher auch mal angefangen hat. Und die wollen wir euch jetzt vorstellen. Die sind neu auf dem Gong-Hitradar. Hier ist Tiësto.

0: Neue Musik von Tiesto und Hard to be Around, exklusiv zu hören hier bei Radio Gong.
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0: Die Zahlen werden immer kleiner, die Hits dafür immer größer und der nächste Neuzugang, und ich sag euch, das ist immer noch nicht der letzte Neuzugang, den wir in unseren Gong Top 30 haben. Und zwar ist die neue Nummer von Somber, My Body Isn't Ready, eine der meistgelikten und eine der meistgesuchten, und wir spielen, was ihr hören wollt.

0: Katy Perry und Watch It Burn hier bei Radio Gong im Countdown eurer Lieblingshits. Natürlich auch ein neuer Song und es ist immer noch nicht der letzte neue Song, der eingestiegen ist, unsere Gong Top 30 Watch It Burn. Direkt auf die 7, einer der meistgelikten und wir spielen, was ihr hören wollt. Auf der 6 geht's weiter mit Kitsch Creek, Blumengarten und Shirin David und von der 23 ging's hoch auf die 6 in der 15. Woche mit dabei für Du bist gut genug.
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1: 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Das ist Sido und das ist er bei uns in den Gong Top 30. War ja auch schon auf Platz 1 in dieser Woche von der 3 auf die 5 in der insgesamt 6. Woche mit dabei und gehört weiterhin zu den meistgelikten, meistgestreamten und den beliebtesten YouTube-Videos.
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1: Aber es gibt noch 4 Songs, die ein bisschen erfolgreicher sind und mehr Punkte gesammelt haben. Eine davon ist Taylor Swift. Mit ihrer ganz neuen Nummer Patient Zero ist sie unser zweithöchster Neuzugang in dieser Woche. Von der 0 auf die 4. Eine der meistgelikten, eine der meistgesuchten.

into the Sun ist nicht mehr auf Platz 1 unserer Gong Top 30. Gallon und Nate hier bei Radio Gong. 18 Wochen mit dabei, 16 Wochen davon in den Top 10, 4 Wochen auf der 1. Es gibt aber, wie gesagt, 2 Songs, die noch erfolgreicher sind. Dazu kommen wir gleich. Vorher wollen wir euch neue Musik von Ügel vorstellen, aus seinem aktuellen Album zusammen mit David Guetta. Shine heißt die neue Single und schöner Spätsommer-Track jetzt für euch hier bei Radio Gong.

0: mit David Guetta, French Montana und Adam Martin. Neu auf dem Gorki-Radar, Schein.
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0: Wer scheint denn noch von weiter oben in unseren Gong Top 30? Ich sag's euch, DJ Goja mit Michiko in der 17. Woche mit dabei. Und das erste Mal auf Platz 2 in unseren Gong Top 30.

0: Das sind unsere Most Wanted Hits und das ist die Nummer 2 unserer Gong Top 30. DJ Gojo und Michiko, einer der meistgesuchten, einer der meistgelikten, einer der meistgestreamten und eines der beliebtesten YouTube-Videos. Aber an einer Nummer war Kai vorbeikommen.
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0: Nachdem Taylor Swift der höchste Neuzugang war, haben wir jetzt auf der 1 eine Nummer, die letzte Woche gar nicht platziert war. Wirklich sehr kurios, das kommt auch nicht alle Tage vor. Aber in dieser Woche hat Adela mit Ain't in LA die meisten Likes gesammelt, ist einer der meistgesuchten.

meistgesuchten Songs und ist einer der meistgestreamten. Und deswegen direkt sozusagen von 0 auf die 1 eingestiegen, in der insgesamt vierten Woche mit dabei. Hier ist Adela und Ain't in LA.

Die Nummer 1 unserer Gong Top 30 von diesem 4. Oktober, Adela und Ain't in L.A. Das waren sie, eure Most 200 Hits der Woche. Die komplette Liste gibt's natürlich zum Nachlesen jetzt schon auf radiogong.com oder über die Gong-App. Und ihr könnt natürlich weiterhin fleißig abstimmen, voten, liken, streamen, suchen, all das für eure Lieblingshits. Und natürlich sind wir sehr gespannt, wie es dann nächste Woche ausschaut. Das war's von mir, von Alex Marder. Ich wünsche euch einen wunderschönen Sonntagabend. Gleich viel Spaß mit meiner Kollegin Valentina, die euch in diese Sonntagnacht hinein begleitet. Und ich verabschiede mich mit neuer Musik von Glockenbach und Callum Scott. Collide heißt die ganz neue Single und unser letzter Hit-Tipp für diesen Sonntagabend. Damit euch ein schönes Restwochenende. Bis nächste Woche hier bei Radio Gong. 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
1: Ich bin Oliver Urbanke. Das Familienticket der Deutschen Bahn soll ab November dauerhaft angeboten werden. Für rund 100 Euro sollen Familien eine Hin- und Rückfahrt sowie eine ICE-Reservierung bekommen. Bahnchefin Palla hat der Bild am Sonntag gesagt, dass das Angebot in den Sommerferien gut ankam. Man habe etwa 100.000 Familien mehr befördert als im vergangenen Jahr. Kaufen kann man das Ticket demnach ab 26. Oktober. Es wird weiter um die Rentenreform gerungen und Bundeswirtschaftsministerin Reiche macht Druck. Bis zum Jahresende soll die Reform beschlossen sein, sagte die CDU-Politikerin der Bild am Sonntag. SPD-Arbeitsministerin Baas solle sich beeilen mit dem Gesetzesentwurf. Uli Reitinger berichtet.
2: Reiche sagt, Baas muss die Koalitionsbeschlüsse umsetzen, denn sie habe sie schließlich aktiv mitverhandelt. Heißt, die Vorschläge der Rentenkommission sollen 1:1 umgesetzt werden. Aber die SPD tut sich schwer mit einem Kernstück dieser Vorschläge. Sie will, anders als die Experten, am vorzeitigen Renteneintritt ohne Abschläge nach 45 Beitragsjahren festhalten.
1: Bundeskanzler Merz hat die deutsche Unterstützung der Ukraine gegen Kritik verteidigt. In Kiew sagte er, er nehme entsprechende Umfragen und

Meinungen ernst, teile sie aber nicht. Die Hilfe liege im nationalen Interesse Deutschlands. Russland greife Deutschland bereits mit täglichen Internetattacken an. Das werde nicht aufhören, wenn Berlin die Unterstützung einstelle. Zudem gehe es um den Erhalt der politischen Ordnung in Europa. Bei einem Brand auf einem großen Campingplatz am Gardasee sind mehr als 20 Menschen verletzt worden. Nach ersten Angaben der Behörden mussten mindestens 24 Urlauber ins Krankenhaus gebracht werden. Medien berichten, dass eine Person Innungen ernst, teile sie aber nicht. Die Hilfe liege im nationalen Interesse Deutschlands. Russland greife Deutschland bereits mit täglichen Internetattacken an. Das werde nicht aufhören, wenn Berlin die Unterstützung einstelle. Zudem gehe es um den Erhalt der politischen Ordnung in Europa. Bei einem Brand auf einem großen Campingplatz am Gardasee sind mehr als 20 Menschen verletzt worden. Nach ersten Angaben der Behörden mussten

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1: Gerade haben wir noch knapp 17 Grad hier in Würzburg. In Schweinfurt sind es noch 15 Grad. Es kann vereinzelt noch zu leichtem Nieselregen kommen. Später in der Nacht bleibt es dann aber trocken und es kühlt ab auf ca. 8 Grad. Morgen haben wir dann nochmal einen sonnigen Herbsttag bei Höchsttemperaturen von 20 Grad. Das schöne Wetter hält bis Mittwoch an. Ab der Wochenmitte wird es dann ein bisschen ungemütlicher mit Dauernieselregen.
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1: Heize euch auf die Straßen. Vorsicht auf der B8 Neustadt an der Aisch Richtung Würzburg. Da ist zwischen der Kitzinger Straße und Gerbrunn ein liegengebliebenes Fahrzeug und der rechte Fahrstreifen ist blockiert. Und es wird geblitzt auf der B8 Würzburg Richtung Kitzingen auf Höhe Bibelried und in Schweinfurt in der Kurt-Schumacher Straße. Da steht der mobile Blitzanhänger in der 30er-Zone. Und außerdem in Schweinfurt in der Niederwerner Straße bei McDonalds Richtung Stadion. Da steht auch ein Blitzer. Wo immer ihr seid, gute Fahrt.
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1: Mit Valentina Rom, schön, dass ihr dabei seid.

Ihr hört Radio Gong und das war Glasperlenspiel mit Dein Hoodie. Und damit hi und herzlich willkommen zu meinen Radio Diaries, den Mini-Podcasts zu allem Möglichen bei eurem Heimvorteil. Ich bin Valentina, eine 22-jährige Studentin aus Würzburg und möchte euch in den nächsten ungefähr 3 Stunden an diesem Sonntagabend ein bisschen an

meinem Leben und auch an meinen Gedanken teilhaben lassen. Mit dem Ziel, euch das Würzburger Leben aus der Sicht einer Gen-Sealerin etwas näher zu bringen. Wobei ihr vielleicht merken werdet, dass ich mich persönlich gar nicht so zu dieser Generation dazuzähle. Aber ich greife vorweg, um euch schon mal einen kleinen Ausblick und Vorgeschmack auf die heutigen Themen zu geben. Nachher geht es unter anderem um Taylor Swifts neue Songs, die besten Kürbisrezepte für den Herbst und natürlich behalte ich auch das Nations League Spiel Deutschland gegen Griechenland für euch im Blick. Mit Sicherheit ist da was für euch dabei und ich hoffe, dass ich euch den Abend ein wenig versüßen kann, sodass ihr die Woche entspannt ausklingen lassen könnt und morgen dann frisch und hochmotiviert in den Montag starten könnt. Ich freue mich auf den Abend mit euch. Schön, dass ihr dabei seid. Jetzt gibt's aber erstmal die besten Hits für euch. Gleich gibt's Take It Slow von Robin Schulz und Watermat. Aber jetzt erstmal Michael Schulte und 5 AM für euch.

Das ist Robin Schulz und Watermelt mit Take It Slow. Ihr hört Radio Gong und auch bei uns ist das Länderspiel der Männer natürlich ein Thema. Vor gut einer halben Stunde wurde das vorerst letzte der vier Nations League Spiele, schweres Wort, innerhalb von 2 Wochen angepfiffen. Deutschland gegen Griechenland. Die Revanche sozusagen, denn die beiden Mannschaften haben ja letzte Woche schon gegeneinander gespielt und da ging es ja nicht so super für die deutsche Mannschaft aus. Griechenland hat nämlich 1-0 gewonnen. Ich wollte euch jetzt schon gerade glücklich mitteilen, dass der Führungstreffer für Deutschland gefallen ist. Aber ich muss euch enttäuschen, das Tor wurde zurückgenommen. Es war im Vorfeld ein Handspiel, das heißt, es steht nach wie vor 0-0. Schade besonders für Johnny Burkhardt, der sein erstes Länderspieltor gemacht hätte. Naja, auf jeden Fall ist das Spiel nicht langweilig. Die Griechen waren nämlich sofort gefährlich. In der zweiten Spielminute gab es für sie die Riesenchance und zum Glück konnte Urbich gerade noch rechtzeitig reagieren. Dann hat das deutsche Team die Kontrolle übernommen und sie sind jetzt überlegen, auch wenn die tiefstehenden Griechen es ihnen auf jeden Fall nicht leicht machen. Aber unsere Jungs machen das gut und nach dem semi-erfolgreichen Start vom neuen Bundestrainer Jürgen Klopp wollen die Jungs das diesmal wirklich zeigen, was sie drauf haben. Und der zweite Kader will sich nochmal beweisen. Kloppo hat ja nämlich erstmalig für diese 4 Länderspiele 2 unterschiedliche Kader aufgestellt. Ja, wir drücken der Mannschaft die Daumen und hoffen, dass das Spiel noch einiges für uns bereithält.

Ihr hört Radio Gong und das ist James Blunt mit Tastes Like Summer an diesem Sonntagabend. Wolltet ihr nicht auch schon mal einen Mordfall lösen und dabei in die Rolle einer ermittelnden Person schlüpfen? Oder noch spannender, sogar dabei selbst den Mörder spielen? Ich habe es ausprobiert und zwar bei einem Krimi-Dinner. Das Ganze funktioniert so, dass ihr vor dem Event schon, also ja, wenn je nachdem wie viele Teilnehmer ihr seid, meistens so 4 bis 8, bekommt ihr ein Heftchen mit Infos über eure Rolle und natürlich auch über die Story. Da drin stehen dann zum Beispiel auch ein paar Inhaltspunkte über ein geeignetes Outfit. An dem Event selbst kommt ihr dann nämlich verkleidet, ihr spielt ja eine Rolle. Es ist zwar keine Pflicht, aber das verleiht dem Ganzen einfach nochmal viel mehr Charme. Und dann geht's auch schon los mit dem Kriminalfall, bei der jede Person unterschiedliche Informationen, aber auch Geheimnisse hat, die ihr versucht, so gut es geht, geheim zu halten. Gemeinsam versucht ihr dann, den Fall zu lösen und das optimalerweise natürlich noch bei einem leckeren Essen. Nur der Mörder, der darf lügen. Mir hat das Ganze echt richtig, richtig viel Spaß gemacht. Ich bin generell ein großer Rätselfan und ich kann auch stolz verkünden, dass ich den Fall gelöst habe. Ganz meiner Rolle entsprechend. Ich durfte nämlich Dr. Watson spielen. Solche Krimi-Dinner gibt es echt in ganz vielen verschiedenen Varianten. Und wie Gesellschaftsspiele findet ihr sie in vielen Geschäften, wie zum Beispiel bei Müller. Und auch wenn ihr nicht die geborenen Schauspieler seid, ist so ein Event mit Sicherheit ein richtig lustiges Erlebnis. Probiert's gerne mal aus.

Das ist You Not Us featuring Daddy DJ mit Flipside hier beim Heimvorteil. Ich habe es ja vorhin schon erzählt, ich bin 22 und gehöre damit offiziell der Gen Z an. Ich sage offiziell, weil ich mich in ein paar Punkten so gar nicht als Teil der Gen Z sehe und da doch vielleicht eher Teil der Millennials bin, also der Generation über mir. Und ihr? Macht mit mir jetzt den Gen Z-Test, um zu schauen, ob ihr, egal wie alt ihr seid, dieser Generation angehört. Also gut, stellt euch vor, ihr geht an einem Wochenende in ein Café, um gemütlich zu frühstücken und bestellt euch was zu trinken. Was würdet ihr wählen? Wenn ihr jetzt an einen Matcha gedacht habt, dann herzlichen Glückwunsch, ihr gehört offiziell der Generation Z an. Matcha, egal ob heiß oder kalt, ist ja in meiner Generation wirklich ein absolutes Trendgetränk und gehört für viele zur täglichen Routine. Einerseits hat das ästhetische Gründe, mit der leuchtend grünen Farbe ist es ja auch wirklich ein Hingucker. Aber tatsächlich ist Matcha-Trinken auch ein Statement. Anders als Kaffee gibt Matcha nämlich sanft Energie und steht auch für Nachhaltigkeit und faire Produktion. Eigentlich also eine gute Sache, wenn es halt jetzt noch schmecken würde und nicht einfach nur nach Heu. Aber gut, ich bin dafür vielleicht die falsche Ansprechperson. Mir schmeckt nämlich auch Kaffee nicht. Naja, egal zu welcher Generation ihr wirklich gehört, lasst euch euren Matcha schmecken.

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1: Ich bin Stefan Mack. In Deutschland gilt wieder der Tankrabatt und die G7-Staaten wollen einen Teil ihrer Ölreserven freigeben. Hat das den erhofften Effekt auf die Spritpreise? Zumindest übers Wochenende sind Benzin und Diesel etwas günstiger geworden. Jan-Henner Reitzel berichtet.
2: Der Liter Diesel im Schnitt 6 Cent billiger, der Liter E10 2 Cent, so die Preisvergleichs-App Tankerkönig. Die G7-Staaten, also auch Deutschland, wollen in den nächsten 4 Monaten 100 Millionen Barrel Rohöl und Diesel aus ihren Reserven verkaufen, um die Preise zu stabilisieren. Dabei ist die Reserve eigentlich für den Fall einer Mangellage gedacht. Wie schon den Tankrabatt kritisieren Wirtschaftsexperten auch die Freigabe aus der Reserve und sagen, das hat nur einen kurzfristigen Effekt, nötig sei aber eine grundsätzliche Lösung.
1: Beibehalten, was gut funktioniert. Diesem Motto will die Deutsche Bahn folgen. Das Familienticket soll dauerhaft angeboten werden. Das kündigte Bahnchefin Palla in der Bild am Sonntag an. Eine Hin- und Rückfahrt für eine Familie im ICE kostet demnach rund 100 Euro. Die Bahn hatte das Angebot zunächst zeitweise für die Sommerferien eingeführt. Ab dem 1. November

will man es dauerhaft ins Sortiment aufnehmen, weil das Angebot für einen deutlichen Zuwachs gesorgt hat. Der ukrainische Präsident Zelensky hofft weiter auf die Lieferung deutscher Taurus-Marschflugkörper. Nach seinem Treffen mit Bundeskanzler Merz in Kiew sagte er, man dürfe niemals aufgeben. Die Ukraine hatte Deutschland bereits 2023 offiziell um Taurus gebeten. Merz sagte nun 1 Milliarde Euro für Abfangdrohnen und Waffen größerer Reichweite zu. Die Taurus-Marschflugkörper sind darin jedoch nicht enthalten. Bei den deutschen Meisterschaften will man es dauerhaft ins Sortiment aufnehmen, weil das Angebot für einen deutlichen Zuwachs gesorgt hat. Der ukrainische Präsident Zelensky hofft weiter auf die Lieferung deutscher Taurus-Marschflugkörper. Nach seinem Treffen mit Bundeskanzler Merz in Kiew sagte er, man dürfe niemals aufgeben. Die Ukraine hatte Deutschland bereits 2023 offiziell um Taurus gebeten. Merz sagte nun 1 Milliarde Euro für Abfangdrohnen und Waffen.

0: Exemplar des Herbstgemüses 986 Kilogramm auf die Waage gebracht. Nach Angaben der Veranstalter kommt der Siegerkürbis aus Hessen und hat die Sorte Atlantic Giant. Zum Vergleich, der zweitplatzierte Kürbis aus Brandenburg wog 562 Kilogramm. Der Rekord wurde diesmal nicht geknackt, der liegt bei über 1000 Kilo.
1: Das waren die News um 10. 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
1: Aktuell haben wir noch 16 Grad hier in Würzburg und 15 Grad in Schweinfurt. Die Regenwolken haben sich größtenteils verzogen. Die Nacht bleibt trocken bei ca. 10 Grad. Morgen wird es dann sonnig und warm mit Höchsttemperaturen von bis zu 20 Grad. Und auch bis zur Wochenmitte bleibt es schön. Ab Donnerstag kommen dann aber immer mehr Regenwolken.
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1: Grüße zu euch in die Autos. Wir haben tatsächlich gute Nachrichten, da sieht soweit alles super aus. Aber wir haben zwei Blitzer für euch. Einmal in Schweinfurt, in der Kurt-Schumacher-Straße, da steht der mobile Blitzanhänger in der 30er-Zone. Und auch in Schweinfurt, in der Niederwerner-Straße, beim McDonalds Richtung Stadion, steht auch der Blitzanhänger. Wo auch immer ihr seid, eine gute und sichere Fahrt.
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1: 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Schön, dass ihr dabei seid.

Das ist Ray Garvey und Imran mit Rivers hier bei eurem Heimvorteil um 13 nach 10. Und wir schauen nochmal kurz zum Fußball. Die Männernationalmannschaft spielt ja in dieser Sekunde gegen Griechenland. Nach dem 0:1 vor grob einer Woche will die DFB-Elf heute es besser machen. Und bisher schlagen sich unsere Jungs auch wirklich gut gegen die tiefstehenden Griechen. In Halbzeit 1 ging es schon heiß her. Nach der Riesenchance der Griechen in der zweiten Spielminute kam dann das vermeintliche 1:0 fürs deutsche Team. Aber die Freude hielt nicht lange an. Der VAR hat sich nämlich gemeldet. Vor dem Treffer gab es ein Handspiel. Also ging es mit einem Unentschieden in die Pause. In Halbzeit 2 sieht es bisher so ähnlich aus. Deutschland weiter am Drücker, aber der Führungstreffer will einfach nicht fallen. Griechenland hat zweimal gewechselt und Deutschland hat gerade Nick Woltemade und Said El Mala eingewechselt. Das Spiel ist inzwischen ein bisschen hitzig geworden. Es wird oft unterbrochen und es entsteht kein richtiger Spielfluss. Die Deutschen wollen es aber unbedingt gewinnen, denn damit würden sie unter die Top 2 der Gruppe kommen und es dadurch ins Viertelfinale der Nations League schaffen. Dabei kann man besonders die Leistung von Treu, Obig und vor allem auch Scherhand hervorheben. Die hängen sich wirklich richtig rein und machen ein sehr solides Spiel. Schauen wir mal, ob die Deutschen den Sieg noch erzwingen können. Ich halte euch natürlich auf dem Laufenden.

0: Kamrad mit Love Sober von uns für euch auf Radio Gong. Wann war denn euer letzter Spieleabend? Ich bin ja ein riesiger Brettspiele-Fan. Ich bin mit Brettspielen groß geworden und in unserem Keller hat meine Familie echt eine riesige Spielesammlung. Und ich finde, wir sollten alle mal ein bisschen weniger Zeit am Handy verbringen, vor allem abends, und dafür mal öfter mit Freunden oder der Familie zu Brettspielen greifen. Aber damit ihr jetzt nicht immer auf Uno oder Monopoly zurückgreifen müsst, denn ganz ehrlich, wer von euch spielt schon gerne Monopoly, dachte ich, ich gebe euch einfach mal ein paar Empfehlungen an die Hand, die ich persönlich total toll finde. Für diese Woche habe ich mich dafür das Spiel Dorfromantik entschieden. Das spielen mein Freund und ich in der letzten Zeit wirklich rauf und runter. Ihr könnt das zu zweit bis fünft spielen, also auch optimal für einen kleinen Haushalt. Und eine Runde dauert so ungefähr 30 bis 60 Minuten. Es geht darum, gemeinsam einzelne Plättchen zu einer großen Landschaft mit Wäldern, Feldern, Flüssen und natürlich auch Dörfern so zu legen, dass ihr möglichst viele Punkte bekommt. Das Besondere bei dem Spiel ist, dass ihr durch bestimmte Aufgaben sogar neues Material freispielen könnt. Dadurch bekommt ihr dann bei jedem neuen Spiel noch mehr dazu und es ist von Mal zu Mal echt ein bisschen cooler. Vor allem für den Herbst, jetzt finde ich das echt ein total tolles Spiel, weil es so richtig cozy ist und ihr arbeitet als Team und müsst euch nicht besonders doll konzentrieren. Also von mir auf jeden Fall eine große Empfehlung.
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Das ist Ariana Grande mit Hate That I Made You Love Me hier auf Radio Gong. Wie jede gute 22-Jährige habe ich natürlich die letzte Woche wieder fleißig damit verbracht, auf Social Media zu scrollen und bin da auf die ein oder andere spannende Sache gestoßen. Und damit herzlich willkommen beim Post der Woche. Der Post dieses Mal behandelt das Treffen von Entscheidungen. Wenn ihr so seid wie ich, dann ist das immer eine Riesenaktion. Ich muss da immer alle Möglichkeiten miteinander abwägen. Und Social Media hat jetzt dabei gesagt, dass es drei verschiedene Arten von Entscheidungen gibt. Hut, Frisur und Tattoo. Klingt erstmal komisch, aber lasst es mich erklären. Einen Hut könnt ihr auf- und absetzen, wie es euch gefällt. Ihr tragt dadurch keine bedeutenden Konsequenzen und ihr könnt eure Entscheidung schnell wieder rückgängig machen. Bei Frisuren ist das ein bisschen anders. Einmal Haare geschnitten, dann müsst ihr erstmal eine Zeit lang damit leben. Aber eben auch nicht ewig. Nach einiger Zeit seht ihr nämlich genauso aus wie vorher. Nicht so wie bei Tattoos. Tattoo-Entscheidungen sind wirklich tiefgreifend und lassen sich quasi nicht mehr rückgängig machen. Das Problem bei Entscheidungen ist, dass wir häufig deren Auswirkungen zu drastisch einschätzen. Wir verwechseln eine Hut mit einer Frisurentscheidung und die wiederum mit einer Tattoo-Entscheidung. Wenn ihr also das nächste Mal Probleme habt, eine Entscheidung zu treffen, überlegt euch ganz genau, ob die das Treffen einer Falsch oder das, wenn ihr die Entscheidung falsch trefft, wirklich so schlimm wäre und ob die, ja, die Auswirkungen wirklich so dramatisch wären oder ob es einfach nicht schlimm ist, auch mal eine falsche Entscheidung zu treffen.

Es ist 14 Minuten vor 11 und ihr hört Radio Gong mit Olivia Dean und ihrem Song Easy to Fall in Love. Vor ein paar Minuten kam der Abpfiff, das Länderspiel der Deutschen endete unentschieden und torlos. Deutschland und Griechenland trennen sich 0-0. Insgesamt war es ein schwieriges Spiel für die Deutschen, die teilweise einfach keine Lösungen gegen die gut verteidigenden Griechen gefunden haben. Vielleicht hat sie das aberkannte Tor von Johnny Burkhardt aus der ersten Hälfte etwas aus der Bahn geworfen, obwohl sie die längste Zeit über die Kontrolle behalten haben. Nur die richtig großen Chancen vorne haben gefehlt. Und vor allem hinten raus war es dann echt eine relativ ausgeglichene Partie. Kloppo hätte sich sein Debüt als neuer Bundestrainer bestimmt auch ein bisschen anders erhofft. Aus den 4 Spielen jetzt geht das deutsche Team nämlich mit nur einem Sieg, einer Niederlage und 2 Remis raus. Um das Viertelfinale der Nations League jetzt noch sicher zu erreichen, müssen sie die beiden Spiele, die noch kommen, gewinnen. Die sind dann am 13. und 16. November. Ansonsten kann man noch hervorheben, dass es dem deutschen Team zum 2. Mal in Folge gelungen ist, 0 zu spielen. Das gelang das letzte Mal im November letztes Jahr. Wir haben auf jeden Fall das Potenzial der Mannschaft gesehen und ich bin mir sicher, dass mit ein wenig mehr Übung und Zeit das Team richtig zusammenwächst und einiges leisten kann.

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1: Ich bin Stefan Mack. Begleitet von russischen Angriffen hat Bundeskanzler Merz Kiew besucht. Den russischen Präsidenten Putin rief Merz dazu auf, den Krieg zu beenden. Der Ukraine sagte der Kanzler weitere militärische Unterstützung zu.
2: Die deutsche Bevölkerung steht hinter der Ukraine und die deutsche Regierung steht hinter der ukrainischen Regierung. Und wir werden alles tun, um der Ukraine zu helfen, bis dieser schreckliche Krieg endlich zu Ende ist.
1: Die Warenhauskette Galeria hat erneut Insolvenz beim Amtsgericht Düsseldorf beantragt. Es ist bereits der vierte Insolvenzantrag innerhalb von 6 Jahren. Der Geschäftsbetrieb in den aktuell 83 Filialen soll vorerst weiterlaufen. Doch rund 12.000 Beschäftigte müssen erneut um ihre Jobs und ihr Einkommen bangen. Ob es wieder Insolvenzgeld gibt, ist noch unklar. Betriebsrat und Gewerkschaft fordern schnelle Aufklärungen über Standortschließungen und Zukunftsperspektiven. In Brasilien sind die Wahllokale zur Präsidentenwahl inzwischen geschlossen. Jetzt werden die Stimmen ausgezählt. Rund 160 Millionen Menschen waren heute zur Wahl aufgerufen. In den Umfragen lagen Amtsinhaber Luiz Inácio Lula da Silva und der rechte Senator Flávio Bolsonaro dicht beieinander. Lula tritt mit 80 Jahren für eine vierte Amtszeit an. Bolsonaro bewirbt sich zum ersten Mal um das Präsidentenamt. Erste vorläufige Ergebnisse werden in der Nacht erwartet. Zum Sport. Die deutsche Fußballnationalmannschaft hat am Abend in Griechenland einen Sieg verpasst. Die Mannschaft von Neutrainer Jürgen Klopp kam in Thessaloniki nicht über ein 0:0 hinaus. Deutschland erzielte in der ersten Halbzeit zwar einen Treffer, der wurde wegen eines Handspiels davor aber nicht gegeben.
3: Soweit eure News. 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
3: Gerade haben wir noch 15 Grad hier in Würzburg, in Schweinfurt sind es noch 16 Grad. Die Nacht bleibt trocken und es kühlt auf ca. 8 Grad ab. Morgen dann ein sonniger Herbsttag bei Höchsttemperaturen von 20 Grad. Und das schöne Wetter hält bis Mittwoch noch an, ab der Wochenmitte wird es dann aber ein bisschen ungemütlicher mit Dauernieselregen.
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3: Hallo zu euch auf den Straßen. Vorsicht auf der A3 Nürnberg Richtung Würzburg. Zwischen Schlüsselfeld und Geiselwind steht ein defekter LKW. Da ist der rechte Fahrstreifen blockiert. Und es wird geblitzt in Schweinfurt in der Kurt-Schumacher-Straße. Da steht der Blitzanhänger in der 30er-Zone. Und außerdem in Schweinfurt in der Niederwerner-Straße beim McDonald's Richtung Stadion. Da steht auch ein Blitzanhänger. Wo immer ihr seid, euch gute Fahrt.

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2: Mit Valentina Rom, schön, dass ihr dabei seid.

Topic und Becky G mit Sorry Puppy hier bei eurem Heimvorteil. Der Oktober hat begonnen und seit gut einer Woche ist auch offiziell Herbst. Und damit hat jetzt auch die Kürbissaison so richtig ihren Höhepunkt erreicht. Ich bin ehrlich, ich habe bisher noch nicht so viel mit Kürbis probiert, aber letzte Woche habe ich mich tatsächlich das erste Mal daran getraut, ein Kürbisgericht zu kochen. War was Neues für mich. Ich musste mir auch erstmal überlegen, was ich überhaupt mit Kürbis anstellen kann. Und bestimmt geht es dem einen oder anderen von euch auch so. Deshalb habe ich ein paar Kürbisrezepte für euch zusammengesammelt, sodass ihr vielleicht ein bisschen Inspiration für herbstliche Rezepte bekommt. Ich habe zum Beispiel ein Ofengemüse mit Hokkaido-Kürbis, süß und normalen Kartoffeln gemacht, dazu ein Fleischersatzprodukt und einen Dip. Oder wie wäre es mit dem Klassiker Kürbissuppe. Ansonsten könntet ihr auch eine Gnocchi-Pfanne mit Kürbis und Spinat machen. Und falls ihr ein genauso großer Lasagne-Fan seid wie mein Freund, wie wäre es mal mit einer Lasagne mit Kürbis? Und eines meiner Favoriten sind knusprige Kürbispuffer, also statt Kartoffeln mit Kürbis. Ihr seht schon, Kürbis ist super vielseitig und sie sind nicht nur da, um gruselige Gesichter reinzuschnitzen. Vielleicht entdeckt ihr ja in Kürbis euer neues Lieblingsessen. So oder so wünsche ich euch einen guten Appetit.

Michael Schulte mit Cover You an diesem Sonntagabend auf Radio Gong. Vielleicht habt ihr das schon mal auf Social Media gesehen. Auf der Arbeit oder auch zum Beispiel beim Fußballvereinen haben manche eine Frage der Woche etabliert. Eine scheinbar komplett irrsinnige Frage, wo die Meinungen aber durchaus total auseinandergehen und eine in Anführungszeichen falsche Antwort bei manchen Leuten für Empörung sorgen kann. Zum Beispiel Nutella-Brot mit oder ohne Butter. Ich finde, solche Debatten können aber auch echt total spannend sein. Und deswegen möchte ich heute so eine Frage mit euch diskutieren. Und zwar, würdet ihr eher immer grüne Ampeln haben oder immer einen perfekten Parkplatz finden? Also bei mir ist die Antwort ganz klar, gib mir den Parkplatz. Wenn ich einen Parkplatz suchen muss, bin ich wirklich unfassbar gestresst. Ich versuche immer schon vorher herauszufinden, ob es irgendwo in der Nähe von meinem Ziel kostenlose Parkmöglichkeiten gibt. Und wir haben doch bestimmt alle schon mal auf Google Maps versucht, die Parksituation auszukundschaften. Gebt's zu. Zu wissen, dass ich egal wohin muss, immer gut parken kann, das würde mir wirklich eine ganze Menge Sorgen nehmen. Klar, grüne Ampeln sind auch super praktisch und ihr kennt es bestimmt auch, gerade wenn man es eilig hat, ist ja jede Ampel rot. Aber der Parkplatz, nee, der ist unschlagbar. Vielleicht seid ihr da aber auch ein bisschen abgeklärter als ich und wählt die grüne Welle. Egal wie, ich wünsche euch immer eine gute Fahrt.

Ihr hört Radio Gong und das ist Mr. Z mit Sometimes I Love You an diesem Sonntagabend. Haltet euch fest, in 81 Tagen ist Weihnachten. Ich hoffe, ihr habt schon alle Geschenke parat und seid schon richtig in Weihnachtsstimmung.

Nee, aber im Ernst, vielleicht ist es euch schon aufgefallen, in den Geschäften ist Weihnachten schon angekommen. Die ersten Weihnachtsdeko-Artikel habe ich schon entdeckt und neulich gab es in meinem Supermarkt einen riesigen Aufsteller mit Lebkuchen. Und von den Adventskalendern brauche ich gar nicht anfangen, die werden ja jetzt schon ein paar Wochen lang angepriesen. Ich persönlich hatte früher einfach immer einen Papp-Adventskalender mit weihnachtlichem Motiv und 24 Türchen, wohinter sich dann kleine Bildchen versteckt haben. Heutzutage hat es, glaube ich, so gut wie keiner mehr und heute haben auch nicht nur Kinder Adventskalender, sondern viele Erwachsene gönnen sich in der Weihnachtszeit jeden Tag ein kleines Geschenk. Sei es jetzt der klassische Schokokalender oder vielleicht Schmuck oder Drogerieprodukte, da gibt es ja wirklich von gefühlt jeder Marke ein Angebot. Es gibt zum Beispiel auch von den Squishy Dumplings, also diese kleinen Stressbälle, die ja aktuell total gehypt sind, einen Adventskalender mit 24 kleinen Squishies. Und den vermutlich teuersten Adventskalender, den gibt es dieses Jahr von Saint Laurent, ein Schallplattenkalender für knapp 4000 Euro. Falls ihr den gerne hättet, muss ich euch aber leider enttäuschen. Der ist mittlerweile schon ausverkauft. Nächstes Jahr dann ja vielleicht.

Das ist Feel My Love von Take That featuring Michael Patrick Kelly hier bei eurem Heimvorteil. Gleich gibt's für euch Taylor Swift und die hat ja in den letzten Tagen wieder für ordentlich Gesprächsstoff im Netz gesorgt. Letzte Woche, am 25. September, kam nämlich die Deluxe-Version ihres neuen Albums raus, The Life of a Showgirl, The Encore. Und darauf sind ganze 4 neue Lieder. Eigentlich ja Grund zur Freude, vor allem für die Swifties, also den Fans von Taylor Swift. Aber ausgerechnet die sind so gar nicht begeistert von den neuen Songs und behaupten teilweise, das seien die schlechtesten Songs ihrer Karriere. Auf Social Media wird sich sogar echt ein bisschen lustig drüber gemacht und man sieht ab und zu Posts wie Rough Day to be a Swiftie, also ein harter Tag, ein Swiftie zu sein. Vor allem die Lyrics kommen bei den Fans nicht wirklich gut an und viele beschreiben sie als zu flach und langweilig. Taylors Songs hätten früher diesen einzigartigen Charakter mit von vorne bis hinten durchdachten Texten gehabt. Jetzt sei es einfach nur noch oberflächlicher Standardpop ohne wirkliche Message. Aber es gibt auch einige, die Taylor Swift verteidigen und sagen, dass ihnen die neuen Lieder total gut gefallen und alle sie doch einfach ja, unterstützen sollen und sich für das Glück von Taylor freuen sollen. Die ist ja happy mit ihrem Travis Kelce. Bildet euch da gerne mal eure eigene Meinung. Aber ein Song von ihrem neuen Album, nämlich Fate of Ophelia, kommt richtig gut bei euch an. Und deswegen haben wir ihn gleich für euch. Vorher aber erstmal Harry Styles mit American Girls.

Die Backstreet Boys mit Drowning hier bei eurem Heimvorteil. Kurz vor Mitternacht haben wir es und damit verabschiede ich mich für heute von euch. Ich wünsche euch noch einen wunderschönen Abend bzw. eher Nacht. Schön, dass ihr dabei wart. Wir hören uns nächsten Sonntagabend wieder. Walli out.

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1: Ich bin Stefan Mack. Jürgen Klopp hat mit der deutschen Fußballnationalmannschaft am Abend nicht in die Erfolgsspur gefunden. Eine Woche nach dem 0:1 in Augsburg gegen Griechenland reichte es im Rückspiel in Thessaloniki nur zu einem torlosen Unentschieden. Kapitän Florian Wirtz sagte bei RTL:
2: Wir haben ziemlich viel Druck auf sie aufgebaut, haben dann am Ende einfach das scheiß Tor nicht gemacht und ist ärgerlich. Aber ich glaube, trotzdem können wir insgesamt zufrieden sein, wie wir gespielt haben.
1: Deutschlands Kapitän Florian Wirtz. Bundeskanzler Merz hat bei einem Solidaritätsbesuch in Kiew der Ukraine weitere Unterstützung im Krieg gegen Russland zugesichert. Vor der Ruine einer kurz zuvor von Drohnen zerstörten Akademie appellierte er an Russlands Präsident Putin, den sinnlosen Krieg zu beenden und betonte, barbarische Angriffe auf die Zivilbevölkerung müssten aufhören. In Deutschland gilt wieder der Tankrabatt und die G7-Staaten wollen einen Teil ihrer Ölreserven freigeben. Hat das den erhofften Effekt auf die Spritpreise? Zumindest übers Wochenende sind Benzin und Diesel etwas günstiger geworden. Jan-Henner Reitze berichtet.
3: Der Liter Diesel im Schnitt 6 Cent billiger, der Liter E10 2 Cent, so die Preisvergleichs-App Tankerkönig. Die G7-Staaten, also auch Deutschland, wollen in den nächsten 4 Monaten 100 Millionen Barrel Rohöl und Diesel aus ihren Reserven verkaufen, um die Preise zu stabilisieren. Wie schon den Tankrabatt kritisieren Wirtschaftsexperten auch die Freigabe aus der Reserve und sagen, das hat nur einen kurzfristigen Effekt, nötig sei aber eine grundsätzliche Lösung.
1: Bei den deutschen Meisterschaften im Kürbiswettwiegen in Ludwigsburg hat das dickste Exemplar des Herbstgemüses 986 Kilogramm auf die Waage gebracht. Nach Angaben der Veranstalter kommt der Siegerkürbis aus Hessen und hat die Sorte Atlantic Giant. Zum Vergleich, der zweitplatzierte Kürbis aus Brandenburg wog 562 Kilogramm. Der Rekord wurde diesmal nicht geknackt, der liegt bei über 1000 Kilo.
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0: Ich bin Stefan Mack. Die deutsche Fußballnationalmannschaft und Griechenland haben sich am Abend ein torloses Unentschieden geliefert. Deutschland war im Rückspiel zwar überlegen, schaffte es aber nicht, ein Tor zu erzielen. Eines wurde wegen Handspiels aberkannt. Die Bilanz von Neutrainer Jürgen Klopp, 5 Punkte aus 4 Spielen. Bei RTL zog er Bilanz.
1: Wir wollen ja was verändern, wir wollen was anschieben und das habe ich auf jeden Fall gesehen. Und das wird die Basis sein und jeder, der bereit ist, diese Art Fußball zu spielen, ist die Tür sperrangelweit offen.
0: Begleitet von russischen Angriffen hat Bundeskanzler Merz Kiew besucht. Den russischen Präsidenten Putin rief Merz dazu auf, den Krieg zu beenden. Der Ukraine sagte der Kanzler weitere militärische Unterstützung zu.
2: Die deutsche Bevölkerung steht hinter der Ukraine und die deutsche Regierung steht hinter der ukrainischen Regierung. Und wir werden alles tun, um der Ukraine zu helfen, bis dieser schreckliche Krieg endlich zu Ende ist.
0: Beibehalten, was gut funktioniert. Diesem Motto will die Deutsche Bahn folgen. Das Familienticket soll dauerhaft angeboten werden. Das kündigte Bahnchefin Palla in der Bild am Sonntag an. Eine Hin- und Rückfahrt für eine Familie im ICE kostet demnach rund 100 Euro. Die Bahn hatte das Angebot zunächst zeitweise für die Sommerferien eingeführt. Ab dem 1. November will man es dauerhaft ins Sortiment aufnehmen, weil das Angebot für einen deutlichen Zuwachs gesorgt hat. Die Warenhauskette Galeria hat erneut Insolvenz beim Amtsgericht Düsseldorf beantragt. Es ist bereits der 4. Insolvenzantrag innerhalb von 6 Jahren. Der Geschäftsbetrieb in den aktuell 83 Filialen soll vorerst weiterlaufen. Doch rund 12.000 Beschäftigte müssen erneut um ihre Jobs und ihr Einkommen bangen. Ob es wieder Insolvenzgeld gibt, ist noch unklar. Betriebsrat und Gewerkschaft fordern schnelle Aufklärung über Standortschließungen und Zukunftsperspektiven.
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